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0: 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Ich bin Anna Löwer. Guten Morgen. Spanien ist Weltmeister. Die Spanier haben sich im Finale der Fußball-WM mit 1:0 gegen Argentinien nach Verlängerung durchgesetzt. Held des Abends war Ferran Torres, der das entscheidende Tor schoss. Spanien ist damit das zweite Mal Fußball-Weltmeister. Kanzler Merz stellt in Sachen Debattenkultur die gesamte Opposition in eine Ecke. Im ZDF wirft er der Linken und auch den Grünen vor, im Bundestag zuletzt genauso wie die AfD geklungen zu haben. Kritik an seinem eigenen Tonfall weist er dagegen zurück. In der CDU laufen die Beratungen über die Nachfolge von Jens Spahn als Fraktionschef. Neben dem Präsidium tagt heute auch der geschäftsführende Vorstand der Unionsfraktion. Als Favorit für die Nachfolge von Spahn gilt Kanzleramtschef Frei. Dazu müsste Kanzler Merz aber sein Kabinett umbauen. Gute Nachrichten für Traditionsschiffe in Bremen, Bremerhaven und Niedersachsen. Der Bund hat ein neues Förderprogramm aufgelegt. Für Umbauten, um die Sicherheit an Bord zu gewährleisten, stehen auch für sie 10 Millionen Euro bereit. Eine gute Nachricht, heißt es vom Dachverband der Traditionsschiffe.
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2: Kurz nach 6, wir starten jetzt gemeinsam in die neue Arbeitswoche im Juli nach dem Wochenende. Und ihr genießt jetzt erstmal euren ersten Kaffee für heute. Kommt so ein bisschen klar und versucht nebenbei ganz entspannt wach zu werden. Alles andere kommt dann sowieso im Laufe des Tages. Jetzt gibt's erstmal Musik für euch von uns. Hier ist Andrea Berg mit Du kannst noch nicht mal richtig lügen. Kommt gut in den Montag.
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Einen wunderschönen guten Morgen wünsche ich euch. Ihr hört den Radio Roland Schlagermorgen mit Musik von Beatrice Egli. Und gemeinsam arbeiten wir uns jetzt gedanklich ganz langsam vor in Richtung Wochenstart. Sorgen aber erstmal natürlich dafür, dass ihr den Schlaf abrütteln könnt und auch ein bisschen wach werdet. Und das geht natürlich am einfachsten mit guter Musik. Hier ist Helene Fischer mit Heute Nacht für euch.

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4: Das Deichbrand-Festival in Nordholz ist vorbei. Auch in diesem Jahr ist es wieder komplett ausverkauft gewesen. 60.000 Besucherinnen und Besucher sind gekommen und über 100 Acts aufgetreten. Darunter Rise Against, SDP, Sido und Scooter. Das Wetter hat fast komplett mitgespielt, nur am frühen Sonntagmorgen hat ein heftiger Schauer für nasse Zelte gesorgt. Die Polizei spricht insgesamt von einem ruhigen Einsatz mit wenigen Straftaten. Meist ging es um kleinere Rangeleien oder Menschen, die sich ohne Ticket aufs Gelände schleichen wollten. Zum Abschluss gab es dann noch ein extra Highlight, das WM-Finale auf großer Leinwand zum Public Viewing. Und wer schon wieder vorplanen will, Tickets für 2027 gehen ab heute in den Verkauf. Auf der B75 zwischen Bremen und Delmenhorst hat ein Hochzeitskorso für eine richtig gefährliche Situation gesorgt. Aus den fahrenden Autos ist Pyrotechnik geworfen worden, außerdem haben mehrere Fahrer absichtlich abgebremst. Die Polizei hat den Korso mit 8 Autos gestoppt und kontrolliert. Insgesamt waren 18 Menschen zwischen 17 und 47 Jahren dabei. Am Ende wurden 7 Strafverfahren eingeleitet, unter anderem wegen Gefährdung im Straßenverkehr, Nötigung und Verstößen gegen das Sprengstoffgesetz. Nach rund 1,5 Stunden durfte die Gruppe weiterfahren. In Bremen sind gleich 2 Frauen Opfer von dreisten Kettendieben geworden. Die Polizei geht aber davon aus, dass die beiden Taten nichts miteinander zu tun haben. In Kattenturm hat ein Unbekannter einer 71-Jährigen die Goldkette vom Hals gerissen und ist anschließend geflüchtet. Wenig später ist in Findorf etwas ganz Ähnliches passiert. Dort konnten die Einsatzkräfte allerdings einen 26-jährigen Tatverdächtigen festnehmen. Für den Fall in Kattenturm sucht die Polizei jetzt noch nach Zeugen. News aus deiner Region haben wir wieder in einer Stunde für dich.
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7: Kurz nach 6:30 haben wir es und mit dem besten neuen Schlagermix geht's in den Montag und auch eine weitere Sommerferienwoche. Kommt gut in den Tag, ihr Lieben. Und damit wir so ein bisschen Motivation nach dem Wochenende haben und sich die gute Laune mal wieder aufbaut, gibt's jetzt Musik von To The Moonbeats für euch. Also habt einen schönen Wochenstart und lasst euch nicht stressen.
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0: Das ist eure Radio Roland Morning Show am Montag. Und natürlich wollen wir, dass ihr auch heute wieder mit einem Lächeln in den Tag starten könnt. Und vor allem ja auch in die neue Woche. Deswegen gibt's eine neue Folge, die Welt in 30 Sekunden für euch.
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2: Beim Spaziergang durch die schöne Altstadt im Urlaubsort siehst du draußen im Café einen Promi sitzen, glaubst du jedenfalls.
3: Guck mal, Schatz, das ist der doch, oder? Der sieht so aus wie Legolas aus dem Herrn der Ringe.
2: Und du denkst dir, krass, dass so ein DJ wie David Guetta auch hier Urlaub macht. Und deine Partnerin sagt,
3: krass, dass so ein Geiger wie David Garrett auch hier Urlaub macht.
2: Dann geht ihr gemeinsam hin und macht ganz heimlich so aus der Hüfte ein Foto von dem für Insta und seht, dass drei andere Leute gerade genau das Gleiche machen und irgendwer spricht ihn dann sogar an und sagt,
4: können wir ein Selfie machen? Das glaubt mir zu Hause keiner, dass ich Otto Waalkes im Urlaub treffe.

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1: 7 Uhr. Ich bin Anna Löwer. Guten Morgen. Spanien ist zum zweiten Mal Fußball-Weltmeister. Mit 1:0 haben sich die Spanier gegen Argentinien durchgesetzt. Das entscheidende Tor fiel erst in der Verlängerung. Nach dem Abpfiff kannte der Jubel in Spanien keine Grenzen mehr. Bei Argentiniens Superstar Lionel Messi flossen nach der Finalniederlage Tränen. Nach dem Rücktritt von Jens Spahn beraten CDU und CSU heute, wer neuer Fraktionschef wird. Als mögliche Nachfolger gelten Kanzleramtschef Thorsten Frey und CDU-Generalsekretär Carsten Lindemann. Kanzler Merz schließt in dem Zusammenhang auch Änderungen in seinem Kabinett nicht aus. Kritik an seinem eigenen Tonfall weist Kanzler Merz zurück. Aber die Debattenkultur der Opposition kritisiert er wiederum heftig. Merz wirft im ZDF der Linken und auch den Grünen vor, im Bundestag die gleiche Tonlage wie die AfD anzuschlagen. Nach dem Treffen der Autotuning-Szene in Bremen am Wochenende fällt die Bilanz der Polizei gemischt aus. Bis zu 90 Fahrzeuge hatten sich in Habenhausen versammelt. Hier war alles in Ordnung. Die Beamten haben keinerlei Verstöße festgestellt. Allerdings waren in der Nacht in Walle viele Raser unterwegs. Für 5 Fahrer gab es ein Fahrverbot.
2: Gleich 7:02.
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2: Mit dicken Wolken und Regen geht's in die neue Woche hier bei uns in Bremen. Die meiste Zeit ist es heute Morgen erstmal ziemlich nass, aber im Laufe des Tages lockert's dann immer mehr auf und die Sonne kommt auch ein bisschen raus. Das alles bei maximal 21 Grad. Momentan sind es noch recht frische 13 am Bremer Roland.
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2: Da habe ich direkt von der A1 mal wieder Stau für euch. Osnabrück Richtung Bremen und zwar zwischen dem Dreieck Stur und Bremen-Arsten. Da sind es heute Morgen schon 4 Kilometer Stau. Stop and Go haben wir auf der B74 auf der Bremer Landstraße zwischen Ritterhude und Bremen Nord. Da sind nämlich wegen Bauarbeiten auf der Ritterhuder Heerstraße nämlich gerade ein paar Stop and Go. Außerdem haben wir noch eine Info für alle Pendler in Bremen, denn ab heute ist die Huchtinger Heerstraße bis Ende des Jahres wegen Bauarbeiten voll gesperrt. Die Umleitungen führen dann über die Mittelshuchtinger Dorfstraße und Luxemburger Straße. Geblitzt wird heute Morgen noch nicht. Habt ihr aber was gesehen? Unsere kostenlose Stau- und Blitze-Hotline ist die 0800 77 11 700.
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2: Es geht mal wieder in eine neue Woche mit dem besten neuen Schlagermix. Und mit diesen herrlichen Aussichten machen wir es uns heute trotz des blöden Wetters richtig schön. Einen wunderschönen guten Morgen zusammen. Wir starten direkt rein mit guter Musik und die kommt von Kerstin Ott. Hier ist Bye Bye für euch.
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Hier ist eure Radio Roland Morning Show am Montag um 7:09 mit Musik von Michelle geht's rein in diesen Tag. Und lange hat sich Anni Perker auf ihr Schlager-Open-Air-Festival gefreut. Und am Samstag durfte sie als Gastgeberin in Bruxberg mit ihren Schlagerkollegen dann endlich die Bühne rocken. Und das ist ihr auch wirklich sehr gut gelungen. Natürlich hat Anni sich fleißig Unterstützung mit ins Boot geholt, zum Beispiel von Pia Sophie, Achim Petri oder auch Bernhard Brink. Das sind ja jetzt auch nur Teile der Gästeliste gewesen. Aber nicht nur die Musik war ein Highlight, denn auch für die Kiddies gab es am Eingang zum Beispiel eine Süßigkeiten-Tüte inklusive Schnitzel. Jagd zum Lösen, natürlich auch jede Menge Autogrammkarten für die Fans und zum krönenden Abschluss gab es gestern sogar noch ein Fanclub-Treffen und da kullerten bei Anni dann sogar noch ein paar Tränchen, weil sie so gerührt war von ihren Fans und den lieben Worten. Also eigentlich fast schon eine Untertreibung, wenn ich jetzt sage, dass das Wochenende ziemlich gelungen war. Und gerade weil es auch so schön war, genießen wir jetzt erstmal zusammen hier im besten neuen Schlagermix Anni Perker mit ihrem Song Fiesta del Sol. Habt einen schönen Start in den Montag.

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0: Genau, 7:15, hier ist euer Radio Roland Schlagermorgen. Und jetzt schauen wir mal, was es alles Neues an Klatsch und Tratsch in der Schlagerwelt für euch zu erzählen gibt.
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0: Endlich darf Norman Lang es seinen Fans erzählen.
2: Was wäre denn schon dabei?
0: Am 6. März können seine Fans nämlich wieder mit ihm zusammen in seinen Geburtstag reinfeiern.
3: Ja, das nächste Konzert steht an. Ich freue mich jetzt schon wie Bolle. Das Ganze findet im Forum Velvet statt. Und das Ganze startet um 19 Uhr. Um 20 Uhr geht's dann los. Also 19 Uhr, 20 Uhr geht die Show los. Und ich kann es kaum erwarten. Deswegen kommt vorbei.
0: Das Konzert steht übrigens dieses Mal unter dem Motto Schlagergalaxie. Das klingt ja schon mal sehr interessant. Tickets könnt ihr euch sogar jetzt schon sichern.
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4: Das Deichbrand-Festival in Nordholz ist vorbei. Auch in diesem Jahr ist es wieder komplett ausverkauft gewesen. 60.000 Besucherinnen und Besucher sind gekommen und über 100 Acts aufgetreten. Darunter Rise Against, SDP, Sido und Scooter. Das Wetter hat fast komplett mitgespielt, nur am frühen Sonntagmorgen hat ein heftiger Schauer für nasse Zelte gesorgt. Die Polizei spricht insgesamt von einem ruhigen Einsatz mit wenigen Straftaten. Meist ging es um kleinere Rangeleien oder Menschen, die sich ohne Ticket aufs Gelände schleichen wollten. Zum Abschluss gab es dann noch ein extra Highlight, das WM-Finale auf großer Leinwand zum Public Viewing. Und wer schon wieder vorplanen will, Tickets für 2027 gehen ab heute in den Verkauf. Auf der B75 zwischen Bremen und Delmenhorst hat ein Hochzeitskorso für eine richtig gefährliche Situation gesorgt. Aus den fahrenden Autos ist Pyrotechnik geworfen worden, außerdem haben mehrere Fahrer absichtlich abgebremst. Die Polizei hat den Korso mit 8 Autos gestoppt und kontrolliert. Insgesamt waren 18 Menschen zwischen 17 und 47 Jahren dabei. Am Ende wurden 7 Strafverfahren eingeleitet, unter anderem wegen Gefährdung im Straßenverkehr, Nötigung und Verstößen gegen das Sprengstoffgesetz. Nach rund 1,5 Stunden durfte die Gruppe weiterfahren. In Bremen sind gleich 2 Frauen Opfer von dreisten Kettendieben geworden. Die Polizei geht aber davon aus, dass die beiden Taten nichts miteinander zu tun haben. In Kattenturm hat ein Unbekannter einer 71-Jährigen die Goldkette vom Hals gerissen und ist anschließend geflüchtet. Wenig später ist in Findorf etwas ganz Ähnliches passiert. Dort konnten die Einsatzkräfte allerdings einen 26-jährigen Tatverdächtigen festnehmen. Für den Fall in Kattenturm sucht die Polizei jetzt noch nach Zeugen. News aus deiner Region haben wir wieder in einer Stunde für dich.
5: Gleich 3 Minuten nach 8.
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5: Nass geht's erstmal in den Montag. Das wird auch den ganzen Vormittag so bleiben. Ab mittags lockert's dann aber zum Glück wieder ein bisschen mehr auf und wir bekommen die Sonne mit ein paar Wolken zu sehen. Ein bisschen frischer als die letzten Tage wird's aber leider trotzdem. Maximal 21 Grad sind heute drin. 13 haben wir aktuell am Bremer Roland.
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5: Geht los auf der A1 Osnabrück Richtung Bremen. Da haben wir schon 4 Kilometer Stau zwischen dem Dreieck Stur und Bremen-Arsten. Stop and Go gibt's dafür auf der B74. Das ist die Bremer Landstraße zwischen Ritterhude und Bremen-Nord. Da sind nämlich gerade Bauarbeiten auf der Ritterhuder Heerstraße. Außerdem gibt es noch eine Info für alle Pendler hier in Bremen, denn ab heute ist die Huchtinger Heerstraße bis Ende des Jahres wegen Bauarbeiten voll gesperrt. Die Umleitungen führen dann über die Mittelshuchtinger, Dorfstraße und Luxemburger Straße. Blitze habt ihr inzwischen auch entdeckt, und zwar auf der B75 in Huchting. Da stehen sie auf Höhe der Tankstelle und blitzen stadteinwärts. Danke an unseren Radio-Roland-Radar-Reporter Christian fürs Melden. Unsere kostenlose Stau- und Blitzer-Hotline ist die 0800 77 11 700.
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5: Es ist schon wieder Montag. Das Wochenende ging viel zu schnell rum. Ich hoffe trotzdem, ihr hattet alle ein ganz entspanntes Wochenende und konntet auch die freien Tage wieder genießen. Damit ihr trotz des grauen Wetters heute Morgen jetzt gut in die neue Woche starten könnt, schmeißen wir euch erstmal den besten neuen Schlagermix an. Und der hat jetzt Joey Heindle für euch. Einen schönen guten Morgen zusammen.
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0: Genau, 20 vor 8 haben wir es an diesem Montagmorgen hier bei eurer Radio Roland Morning Show. DJ Ötzi war das gerade für euch. Und jetzt entscheide ich einfach mal wieder, ihr habt es in der Hand, welche Lieblingsschlager bei euch auf der Arbeit laufen.
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0: Natürlich seid ihr diesen Montag auch wieder gefragt und habt in der Hand, welcher Schlager um kurz nach 10:30 hier bei uns im Radio läuft. Und dafür könnt ihr jetzt schon in unserer Radio Roland Insta-Story ganz einfach für euren Favoriten abstimmen. Wollt ihr heute Verbotener von Daniel Sommer?
2: Verbotener, sag, ist dir klar?
0: Oder seid ihr für Ticket ins Abenteuer von Erik Philippi? Ihr entscheidet und euren Gewinnersong gibt's dann um kurz nach 10:30.
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0: Hier ist euer Radio Roland Schlagermorgen um 7.47 Uhr. Helene Fischer war das gerade für euch. Und gefühlt hat ihre Tour ja gerade erst angefangen, da ist sie auch schon wieder zu Ende. Helene Fischer hat wirklich am Freitag ihren letzten Auftritt zu ihrer großen 360-Grad-Jubiläumstour in München gegeben. Und es ist ja fast schon unterschrieben, wenn man jetzt sagt, es ist einfach nur fantastisch, sensationell und unbeschreiblich schön gewesen. Aber tausende Fans hat Helene mit ihrer Musik und natürlich auch ihrer Art in den unterschiedlichsten Städten verzaubert. Und es sind ja wirklich einige Tour-Highlights zusammengekommen. Von einer 95-jährigen Dame, die extra aus Belgien angereist kam, ein Brautpaar, was direkt nach der Trauung aufs Konzert ging, bis zu einem geplatzten Kleid und sogar einem richtigen Heiratsantrag auf der Bühne.
1: Bitte, Thierry, das ist dein Moment.
2: Wir stehen nicht einfach so auf dieser großen Bühne, im Zürcher letzten Grund. Von daher frage ich dich, willst du mich heiraten?
1: Wie schön, ihr zwei. Ich weiß, ich kann mir vorstellen, dieser Moment hier auf dieser Bühne ist ein wenig surreal, aber ich freue mich wahnsinnig für euch und ich wünsche euch beiden eine wunderschöne gemeinsame Zukunft. Vor allem eine Hochzeit, dass ihr so richtig krachen lasst und dass eure Liebe auf ewig währt. Vielen Dank, dass ihr uns habt teilhaben lassen an eurer Geschichte.
0: Ein Highlight jagt das nächste und wir können es kaum erwarten, was sich Helene dieses Jahr sonst noch alles für ihre Fans ausgedacht hat.

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1: Ich bin Anna Löwer. Guten Morgen. Spanien ist neuer Fußballweltmeister. Im Finale hat sich der Europameister mit 1:0 nach Verlängerung gegen Argentinien durchgesetzt. Messi und Co. haben damit die Titelverteidigung verpasst. Für Aufsehen sorgte auch die XXL-Halbzeitshow mit Superstars wie Madonna, Shakira und Justin Bieber. In der CDU laufen die Beratungen über die Nachfolge von Jens Spahn als Fraktionschef. Neben dem Präsidium tagt heute auch der geschäftsführende Vorstand der Unionsfraktion. Als Favorit für die Nachfolge von Spahn gilt Kanzleramtschef Frei. Dazu müsste Kanzler Merz aber sein Kabinett umbauen. Großbritannien kriegt heute wohl den nächsten Premier, den 7. in 10 Jahren. König Charles will den neuen Labour-Chef Andy Burnham zum Regierungschef ernennen. Burnham ist ein Brexit-Gegner und will die britische Wirtschaft gerade in den ländlichen Regionen wieder in Schwung bringen. Gute Nachrichten für Traditionsschiffe in Bremen, Bremerhaven und Niedersachsen. Der Bund hat ein neues Förderprogramm aufgelegt. Für Umbauten, um die Sicherheit an Bord zu gewährleisten, stehen auch für sie 10 Millionen Euro bereit. Eine gute Nachricht, heißt es vom Dachverband der Traditionsschiffe.
2: Genau, 8 Uhr haben wir es jetzt.
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2: Mit aktuell 14 Grad und Regen ist es eher ungemütlich heute Morgen. Den ganzen Vormittag bleibt es auch grau und nass, aber im Laufe des Tages wird es dann besser. Dann lockern nämlich die Wolken ein bisschen auf und die Sonne kommt raus. Dazu steigen die Temperaturen dann auch ein bisschen an, und zwar bis zu 21 Grad.
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2: Da habe ich direkt eine Warnmeldung von der A28 für euch. Bremen Richtung Oldenburg. Zwischen Großmarkenstädt und dem Delmenhorster Dreieck liegen Gegenstände auf der Fahrbahn. Rüber zu den Staus und Sperrungen, und zwar auf der A1 Osnabrück Richtung Bremen. Hier sind 4 Kilometer Stau zwischen dem Dreieck Stur und Bremen-Arsten. Stop and Go gibt es auf der B74, der Bremer Landstraße zwischen Ritterhude und Bremen-Nord. Da sind nämlich Bauarbeiten auf der Ritterhuder Heerstraße. Eine Info für alle Pendler hier in Bremen habe ich auch noch, denn ab heute ist die Huchtinger Heerstraße bis Ende des Jahres wegen Bauarbeiten voll gesperrt. Die Umleitungen führen dann über die Mittelshuchtinger Dorfstraße und Luxemburger Straße. Einen Blitzer habt ihr auch schon entdeckt, und der steht heute auf der B75 in Huchting auf Höhe der Tankstelle und blitzt stadteinwärts. Danke an Christian, unseren Radio-Roland-Radar-Reporter, fürs Melden. Unsere kostenlose Stau- und Blitzer-Hotline ist die 0800 77 11 700.
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2: Es geht rein in einen weiteren Juli-Montag. Gemeinsam arbeiten wir uns durch diesen Tag, und mit Musik von Stereo Act und Lena Marie Engel geht das alles auch ein bisschen einfacher an diesem grauen Tag. Deswegen wünsche ich euch allen einen schönen guten Morgen. Hey.

0: Vanessa Mai mit Ich sterb für dich um 8 Minuten nach 8 hier bei eurem Radio Roland Schlagermorgen. Und Selbstzweifel durch Kritik von außen. Von diesem Thema können Vanessa Mai und Lola Weipert wirklich ein Liedchen singen. Die beiden sprechen in ihrem Podcast schön laut häufiger auch mal davon und haben jetzt mal auf eine Fanfrage nach Tipps gegen eben genau diese Selbstzweifel und auch für ein starkes Selbstbewusstsein geantwortet.
1: Wir sind zu dem Entschluss gekommen, dass Selbstzweifel akzeptiert werden sollten, dazugehören.
2: Wir werden es nie allen recht machen. Mhm. Es gibt immer Menschen, die einen nicht mögen. Ich finde es wichtig, dass wir verstehen, wir sind alle unterschiedlich und wir sind die Autorinnen unseres Lebens. Seid aktiv in eurem Leben und nicht passiv. Und wer negativ mit euch umgeht und für Selbstzweifel bei euch sorgt, der darf eh nicht mehr Teil sein.
0: Das haben die beiden ziemlich gut auf den Punkt gebracht. Am Ende kommt es nämlich wirklich nur auf eine einzige Meinung im Leben an und das ist eure eigene. Denn keiner kennt euch so gut wie ihr euch selbst.

0: 16 Minuten nach 8. Hier ist euer Radio Roland Schlagermorgen am Montag. Und für euch haben wir natürlich wieder rausgefunden, was bei unseren Schlagerstars am Wochenende alles so los war.
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0: Andrea Berg hat ihren Fans mal wieder ein Wochenende voller Überraschungen beschert.
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0: Das Heimspiel Open Air in ihrer Heimat Asbach war wirklich ein voller Erfolg, auch wenn es am Freitag gegossen hat wie aus Eimern. Andrea und ihre Fans haben die Bühne so richtig gerockt und zum Beben gebracht. Und als Überraschungsgast war sogar Kerstin Ott mit dabei. Samstag kam dann sogar noch Fantasy mit obendrauf und das kam richtig gut bei den Fans an. Also das ganze Wochenende waren tatsächlich auch über 40.000 Fans mit am Start. Also wenn das kein voller Erfolg ist, dann weiß ich auch nicht. Tickets fürs nächste Heimspiel im nächsten Jahr könnt ihr übrigens auch jetzt schon ergattern, wenn ihr wollt.
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7: Ein Auto ist in Gnarrenburg im Landkreis Rothenburg in den Oste-Hamme-Kanal gestürzt. Der Fahrer konnte sich zum Glück selbst aus dem Wagen befreien und ist unverletzt geblieben. Damit kein Öl oder Kraftstoff in den Kanal läuft, haben die Einsatzkräfte eine Ölsperre ausgelegt. Das Auto ist voll Wasser gelaufen und lag ungünstig, deshalb hat die Bergung länger gedauert. Erst nach rund 4 Stunden war der Einsatz vorbei. Zur Unfallursache gibt es bisher keine Angaben. Ein 22-Jähriger soll in Cuxhaven einen Mann mit einer Waffe bedroht haben, die sich später nur als Schreckschusswaffe herausgestellt hat. Laut Polizei hat der Verdächtige erst eine Scheibe eingeschlagen, den 54-Jährigen bedroht und ist danach in eine Kleingartenanlage geflüchtet. Hier konnte die Polizei ihn festnehmen und hat zusätzlich auch noch ein Messer und einen Teleskopschlagstock bei ihm gefunden. Inzwischen ist der Mann aber wieder auf freiem Fuß. In einem Bus in Bremen hat ein betrunkener Mann einen Vater mit 2 kleinen Kindern und eine weitere Frau rassistisch beleidigt. Das Ganze ist in der Buslinie 90 passiert in Richtung Gröpeling. Der Mann ist später an der Haltestelle Mittelsbürener Landstraße ausgestiegen und in Richtung Gramker Kirchweg weggegangen. Die Polizei sucht jetzt Zeugen. News aus deiner Region haben wir wieder in einer Stunde für dich.
2: 8:53.
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2: Mit dicken Wolken und Regen geht's in die neue Woche hier bei uns in Bremen. Die meiste Zeit über ist es heute Morgen ziemlich nass, aber im Laufe des Tages lockert's dann mehr auf und wir bekommen ein bisschen mehr die Sonne zu sehen. Maximal 21 Grad sind heute drin. Gerade ist es allerdings noch etwas frisch. 14 sind es am Bremer Roland.
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2: Da habe ich direkt eine Warnmeldung von der A28 für euch. Bremen Richtung Oldenburg. Zwischen Großmarkenstedt und dem Delmenhorster Dreieck liegen Gegenstände auf der Fahrbahn. Rüber zu den Staus und Sperrungen heute Morgen, und zwar auf der A1 Osnabrück Richtung Bremen. Hier haben wir zwischen dem Dreieck Stur und Bremerhaven 4 Kilometer Stau. Stop and Go gibt es auf der B74, der Bremer Landstraße zwischen Ritterhude und Bremen Nord wegen Bauarbeiten auf der Ritterhude Heerstraße. Eine Info für alle Pendler in Bremen. Ab heute ist nämlich die Hochdinger Heerstraße bis Ende des Jahres wegen Bauarbeiten voll gesperrt. Die Umleitungen führen da über die Mittelshochdinger Dorfstraße und Luxemburger Straße. Geblitzt wird heute Morgen auf der B75 Huchting auf Höhe der Tankstelle, und zwar stadteinwärts, und auf der B437, wenn ihr Richtung Brako unterwegs seid, da stehen sie direkt hinterm Wesertunnel. Danke an unsere Radio Roland Radarreporter Christian und Marco fürs Anrufen und Bescheid sagen. Unsere kostenlose Stau- und Blitze-Hotline ist die 0800 77 11 700.
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2: Zum Start in die neue Woche nach dem Wochenende läuft hier natürlich wieder der beste neue Schlagermix. Und wir starten direkt ganz entspannt und ohne Stress rein. Und zwar mit Musik von Anna-Karina Wojcik. Habt einen schönen Montag.
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0: getan. Guten Morgen zusammen. 18 Minuten vor 9 haben wir es. Hier ist eure Morningshow am Montag bei Radio Roland mit Musik von absolutem Power-Duo Thomas Anders und Florian Silbereisen. Und wenn man als Künstler so einen richtigen Welthit landet, dann ist das wahrscheinlich eines der geilsten Gefühle auf der Welt. Doch dann schleichen sich da auch so ein paar andere Gedanken ein, wenn die erste Euphorie erstmal verflogen ist, wie Matthias Reim seinen Fans jetzt auch mal erzählt hat.
1: Ich habe nach Verdammt, ich lieb dich, habe ich gedacht, so einen Song findest du nie wieder. Schaffe ich noch weitere Hits oder nicht? Da war ich wirklich am Grübeln. Aber dann fiel mir Gott sei Dank, ich habe geträumt von dir ein. Und da hatte ich den zweiten. Natürlich gibt es immer wieder Zweifel. Zweifel an den Songs, ob es der richtige ist, ob er ankommt, ob es die richtige Zeit ist. Zweifel gehören zu einem Künstlerleben einfach dazu. Und wer nicht zweifelt, ist zu selbstsicher und geht baden.
0: Und vielleicht ist ja auch genau das sein Erfolgsgeheimnis. Matthias Reim gibt jetzt für euch mit seinem aktuellen Song Die Sterne lügen.

0: Mit einem absoluten Kultschlager von Wolfgang Petri geht's durch euren Montagmorgen hier bei eurer Radio Roland Morning Show. Jetzt haben wir es gleich 10 vor 9 und ihr dürft jetzt mal wieder entscheiden, was heute bei euch auf der Arbeit läuft.
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0: Natürlich seid ihr diesen Montag auch wieder gefragt und habt in der Hand, welcher Schlager um kurz nach 11:30 hier bei uns im Radio läuft. Und dafür könnt ihr jetzt schon in unserer Radio Roland Insta-Story ganz einfach für euren Favoriten abstimmen. Wollt ihr heute Verbotener von Daniel Sommer?
2: Verbotener, sag, ist dir klar?
0: Oder seid ihr für Ticket ins Abenteuer von Erik Philippi? Ihr entscheidet und euren Gewinnersong gibt's dann um kurz nach 10:30.
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3: Hallo.

0: Nachrichten. 9 Uhr. Ich bin Anna Löwer. Guten Morgen. Spanien ist Weltmeister. Die Spanier haben sich im Finale der Fußball-WM mit 1:0 gegen Argentinien nach Verlängerung durchgesetzt. Held des Abends war Ferran Torres, der das entscheidende Tor schoss. Spanien ist damit das zweite Mal Fußball-Weltmeister. Nach dem Rücktritt von Jens Spahn beraten CDU und CSU heute, wer neuer Fraktionschef wird. Als mögliche Nachfolger gelten Kanzleramtschef Thorsten Frey und CDU-Generalsekretär Carsten Lindemann. Kanzler Merz schließt in dem Zusammenhang auch Änderungen in seinem Kabinett nicht aus. Bei einer Jubiläumsfeier am Chiemsee hat ein Mann Bayerns Ministerpräsident Söder mit einer Tomate beworfen. Sicherheitskräfte griffen sofort ein und nahmen den mutmaßlichen Angreifer fest, berichtet die Bild. Verletzt wurde Söder dabei nicht. Nach dem Treffen der Autotuning-Szene in Bremen am Wochenende fällt die Bilanz der Polizei gemischt aus. Bis zu 90 Fahrzeuge hatten sich in Habenhausen versammelt. Hier war alles in Ordnung. Die Beamten haben keinerlei Verstöße festgestellt. Allerdings waren in der Nacht in Walle viele Raser unterwegs. Für 5 Fahrer gab es ein Fahrverbot.
1: 9:01.
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1: Nass geht's erstmal in den Montag. Das wird auch den ganzen Vormittag so bleiben. Ab mittags lockert's dann aber zum Glück wieder auf und wir bekommen auch die Sonne zwischen den paar Wolken zu sehen. Ein bisschen frischer als die letzten Tage wird's aber trotzdem. Maximal 21 Grad sind heute drin und 14 haben wir aktuell am Bremer Roland.
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1: Da habe ich auf der A1 einen Stau für euch und zwar aus Osnabrück Richtung Bremen. Zwischen dem Dreieck Stur und Bremen-Arsten sind es gerade 4 Kilometer. Stop and Go gibt's auf der B74, der Bremer Landstraße zwischen Ritterhude und Bremen-Nord und zwar wegen Bauarbeiten auf der Ritterhuder Heerstraße. Blitzer habt ihr auch schon entdeckt und die stehen auf der B75 in Hochding auf Höhe der Tankstelle und blitzen stadteinwärts und auf der B437, wenn ihr Richtung Brake unterwegs seid, direkt hinterm Wesertunnel. Danke an Christian und Marco, unsere Radio Roland Radar Reporter, fürs Melden. Unsere kostenlose Stau- und Blitze-Hotline ist die 0800 77 11 700.
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1: Ob ganz fleißig bei der Arbeit oder auch ganz entspannt eingekuschelt im Bett, hoffentlich startet ihr in einen schönen Montag nach diesem Wochenende. Genießt euren Kaffee und gerne dreht jetzt auch mal das Radio ein bisschen lauter, denn es gibt Musik von Romy Kirsch für euch. Einen schönen guten Morgen wünsche ich euch. Hey.

0: 9:09 haben wir es jetzt. Das war Roland Kaiser für euch im Radio Roland Schlagermorgen an diesem Montag. Und gestern Abend war es ja nach wochenlangen Fiebern und wahrscheinlich auch ziemlich viel Ärgern endlich mal soweit. Das WM-Finale zwischen Spanien und Argentinien stand an. Und mit einem 1:0 hat Spanien ja in der Nachspielzeit nun gewonnen und sich damit auch den Titel Weltmeister 2026 geholt. Ich glaube, es ist nachvollziehbar, wenn ich sage, diese WM hatte viele Höhen und viele Tiefen. Wir wollten von euch mal wissen, wie die WM für euch so war.
1: Ja, wir waren ein bisschen früh raus, aber sonst ein paar gute Spiele dabei, ein paar Spiele, die sich echt gezogen haben.
2: Es war spannend, aber auch viele Misserfolge eigentlich, ne?
3: Diese WM haben wir jetzt nicht so mitgefiebert, vor allem weil Deutschland jetzt rausgeflogen ist.
4: Viele schauen es gar nicht, weil es einfach zu späte Uhrzeiten sind. Ich finde, unsere Kinder können auch nicht wirklich so mitfiebern oder mitschauen.
5: Für mich stand der Fußball im Vordergrund. Fand ich hochspannend. Für mich war es eine schöne WM.
0: Hoffen wir einfach mal, dass die nächste Weltmeisterschaft für Deutschland dann auch wieder besser läuft. Aber bleiben wir doch mal positiv. Jetzt müssen wir wenigstens nicht mehr so lange wach bleiben, haben ein bisschen mehr Schlaf und bald läuft ja auch wieder Bundesliga.

0: Ross Anthony mit Und der Tag wird gut hier bei eurem Radio Roland Schlager morgen um 8:45. Das heißt, es wird jetzt unbedingt Zeit, euch zu verraten, was es Neues in der Schlagerwelt gibt.
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0: Wenn zwei Schwaben sich treffen, dann schließen sie sich ins Herz. Zumindest bei Vanessa Mai und Lola Weipert ist das der Fall.
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0: Am Wochenende haben sich die beiden nämlich eine Kette gravieren lassen. Und was stand wohl drauf? Na, Schwabenherz natürlich. Passender hätte es wahrscheinlich nicht sein können, denn der Anhänger war natürlich auch in Herzchenform. Vanessa bedeutet das auch unglaublich viel und auf Instagram schreibt sie dazu ein bisschen lachend: Endlich habe ich mal Freunde gefunden, mit denen ich nicht verheiratet bin. Also was für ein erfolgreiches Wochenende für Vanessa Mai. Und nur so, falls sie noch mehr Freunde brauchte, wir stehen auch gerne zur Verfügung.

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3: Ein Auto ist in Gnarrenburg im Landkreis Rothenburg in den Oste-Hamme-Kanal gestürzt. Der Fahrer konnte sich zum Glück selbst aus dem Wagen befreien und ist unverletzt geblieben. Damit kein Öl oder Kraftstoff in den Kanal läuft, haben die Einsatzkräfte eine Ölsperre ausgelegt. Das Auto ist voll Wasser gelaufen und lag ungünstig, deshalb hat die Bergung länger gedauert. Erst nach rund 4 Stunden war der Einsatz vorbei. Zur Unfallursache gibt es bisher keine Angaben. Ein 22-Jähriger soll in Cuxhaven einen Mann mit einer Waffe bedroht haben, die sich später nur als Schreckschusswaffe herausgestellt hat. Laut Polizei hat der Verdächtige erst eine Scheibe eingeschlagen, den 54-Jährigen bedroht und ist danach in eine Kleingartenanlage geflüchtet. Hier konnte die Polizei ihn festnehmen und hat zusätzlich auch noch ein Messer und einen Teleskopschlagstock bei ihm gefunden. Inzwischen ist der Mann aber wieder auf freiem Fuß. In einem Bus in Bremen hat ein betrunkener Mann einen Vater mit 2 kleinen Kindern und eine weitere Frau rassistisch beleidigt. Das Ganze ist in der Buslinie 90 passiert in Richtung Gröpeling. Der Mann ist später an der Haltestelle Mittelsbürener Landstraße ausgestiegen und in Richtung Gramker Kirchweg weggegangen. Die Polizei sucht jetzt Zeugen. News aus deiner Region haben wir wieder in einer Stunde für dich.
4: 21:55 haben wir es jetzt.
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4: Mit aktuell 14 Grad und Regen ist es eher ungemütlich heute Morgen. Den ganzen Vormittag bleibt es dann auch noch grau und nass. Aber im Laufe des Tages wird es besser. Dann lockern nämlich die Wolken auf und die Sonne kommt raus. Auch die Temperaturen steigen nach oben. Bis zu 21 Grad sind heute noch drin.
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4: Mit einem Stau von der A1 Osnabrück Richtung Bremen. Hier sind es 4 Kilometer zwischen dem Dreieck Stur und Bremen-Arsten. Stop and Go haben wir auch noch auf der B74 auf der Bremer Landstraße zwischen Ritterhude und Bremen-Nord wegen Bauarbeiten auf der Ritterhuder Heerstraße. Ansonsten sieht es auf den Straßen aber erstmal soweit gut aus. Geblitzt wird allerdings noch und zwar auf der B75 in Huchting. Auf Höhe der Tankstelle stehen sie da und blitzen statt einwärts. Und nochmal auf der B437, wenn ihr Richtung Brake unterwegs seid, direkt hinterm Wesertunnel. Danke an Marco und Christian, unsere Radio Roland Radar Reporter, fürs Melden. Unsere kostenlose Stau- und Blitzer-Hotline ist die 0800 77 11 700.
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4: Rein geht's auch schon wieder in die nächste Juliwoche. Wir arbeiten uns heute gemeinsam mit dem besten neuen Schlagermix durch diesen grauen Morgen. Gute Laune haben wir trotzdem anhand guter Musik. Jetzt mit Laura und Marc mit Ach was, ich wag das. Kommt gut durch den Montag, ihr Lieben.
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0: bin eine alte Rampensau. Zitat Ende. Das habe zum Glück nicht ich selbst über mich gesagt, sondern Bernhard Brink über sich. Nach mehreren Jahrzehnten im Showbusiness hat sich das immer noch nicht geändert. Aber nächstes Jahr hat er sich nun trotzdem ja für eine Abschiedstournee entschieden. Und zwar aus guten Gründen, wie er jetzt in einem Interview verraten hat.
1: Ich will mein Leben ein bisschen verändern nach dem Motto, jetzt kommt mal der Wunsch meiner Frau, dass wir den Winter mal ein bisschen mehr in Mallorca sind, oder auf Mallorca sind, besser gesagt, dass wir da was planen. Und das habe ich jetzt verwirklicht. Man denkt ja irgendwann, wenn du dann 74 wirst, was im Mai passiert ist und weiß dann nächstes Jahr, vor der Tournee bist du schon 75. Mann, der Zippel, der noch bleibt, ist ja nicht mehr so lang.
0: Aber Bernhard sagt ja auch über sich selbst, dass er trotzdem noch weiter Musik machen möchte und man wird ihn sicherlich ja auch noch das ein oder andere Mal auf der Bühne entdecken, nur halt einfach eben ein bisschen weniger. Eure alte Rampensau gibt's jetzt. Hier ist Bernhard Brink mit So wie Major Tom.

0: wir es an diesem Juli-Montag. Mit Musik von Beatrice Egli geht's rein in diesen Tag. Und um nach dem Wochenende jetzt auch gut gelaunt in die neue Woche zu starten, haben wir eine Kleinigkeit für euch, die euch hoffentlich auch ein bisschen zum Schmunzeln bringt.
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2: Beim Spaziergang durch die schöne Altstadt im Urlaubsort siehst du draußen im Café einen Promi sitzen, glaubst du jedenfalls.
3: Guck mal, Schatz, das ist der doch, oder? Der sieht so aus wie Legolas aus dem Herrn der Ringe.
2: Und du denkst dir, krass, dass so ein DJ wie David Guetta auch hier Urlaub macht. Und deine Partnerin sagt,
3: krass, dass so ein Geiger wie David Garrett auch hier Urlaub macht.
2: Dann geht ihr gemeinsam hin und macht ganz heimlich so aus der Hüfte ein Foto von dem für Insta und seht, dass drei andere Leute gerade genau das Gleiche machen und irgendwer spricht ihn dann sogar an und sagt,
4: können wir ein Selfie machen? Das glaubt mir zu Hause keiner, dass ich Otto Waalkes im Urlaub treffe.
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0: Jetzt ein Radio Roland Kultschlager. Hier ist Udo Jürgens.
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1: 10 Uhr. Ich bin Anna Löwer. Guten Tag. Nach dem Rücktritt von Jens Spahn beraten CDU und CSU heute, wer neuer Fraktionschef wird. Als mögliche Nachfolger gelten Kanzleramtschef Thorsten Frey und CDU-Generalsekretär Carsten Lindemann. Kanzler Merz schließt in dem Zusammenhang auch Änderungen in seinem Kabinett nicht aus. Riesiger Jubel in Spanien. Nach dem zweiten Weltmeistertitel werden die Fußballhelden heute in Madrid empfangen. Bis zu 1 Million Fans werden erwartet. Trauer dagegen in Argentinien. Das womöglich letzte WM-Spiel von Superstar Messi endete in Tränen. In den spanischen Jubel mischt sich aber auch Trauer. Bei einer WM-Party im Westen Spaniens ist ein 13-Jähriger ums Leben gekommen. Laut Medienberichten starb der Teenager, als ein Brunnen einstürzte, auf den mehrere Fans geklettert waren. Gute Nachrichten für Traditionsschiffe in Bremen, Bremerhaven und Niedersachsen. Der Bund hat ein neues Förderprogramm aufgelegt. Für Umbauten, um die Sicherheit an Bord zu gewährleisten, stehen auch für sie 10 Millionen Euro bereit. Eine gute Nachricht, heißt es vom Dachverband der Traditionsschiffe.
2: Gleich sind es 2:02.
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2: Mit dicken Wolken und Regen geht's in die neue Woche hier bei uns in Bremen. Die meiste Zeit ist es heute erstmal ziemlich nass, aber im Laufe der nächsten Stunden lockert Standby auf und die Sonne kommt auch ein bisschen raus. Das alles bei maximal 21 Grad. 15 haben wir aktuell am Bremer Roland.
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2: Da habe ich direkt eine Warnmeldung von der A28 für euch. Vorsicht, Bremen Richtung Oldenburg zwischen Hatten und dem Kreuz Oldenburg Ost. Hat nämlich gerade ein Unfall stattgefunden und die Unfallstelle ist noch nicht abgesichert, deswegen da einmal aufpassen. Auf der A1 Osnabrück Richtung Bremen haben wir zwischen dem Dreieck Stur und Asten 3 Kilometer Stau. Und Stop and Go gibt es auf der B74, der Bremer Landstraße zwischen Ritterhude und Bremen Nord, wegen Bauarbeiten auf der Ritterhuder Heerstraße. Geblitzt wird außerdem auf der B6 in Bremen auf der Utbremer Straße stadtauswärts. Auf der B75 in Richtung Bremen, da stehen sie in Huchting auf Höhe der Tankstelle und blitzen stadteinwärts. Und dann nochmal auf der B437, wenn ihr Richtung Brake unterwegs seid, direkt hinterm Wesertunnel. Danke an unsere Radio Roland Radar-Reporter Christian und Björn fürs Anrufen und Bescheid sagen. Unsere kostenlose Stau- und Blitzer-Hotline ist die 0800 77 11 700.
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2: Egal, ob ihr gerade ein kleines Frühstück auf der Arbeit anlegt oder vielleicht auch ganz fleißig am Tippen auf dem Computer seid, wir spielen euch für euren Montag den besten neuen Schlagermix. Und eventuell habt ihr auch gleich einen kleinen Ohrwurm. Entschuldigung dafür schon mal. Claudia Jung mit Schicksal, Zufall oder Glück gibt's jetzt für euch. Habt einen schönen Start in den Montag.
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Genau, 10 nach 10. Hier ist eure Radio Roland Morning Show mit Musik von Olaf dem Flipper an diesem Montag. Und gestern war ja nicht nur das große WM-Finale, sondern natürlich auch ZDF-Fernsehgarten angesagt. Dieses Mal alles passend, auch zum Wetter, stand es unter dem Motto Mallorca. Und wir erinnern uns kurz zurück, dank Julian Nagelsmann wurde ja die Gästeliste dafür nochmal erweitert, nämlich um Milja Julia, Lorenz Büffel und Malle Anja mit ihrem gemeinsamen Song Der Zug hat keine Bremse, wurde in der Fußballwelt ja nochmal ordentlich gefeiert, zumindest als Deutschland noch in der WM war und Tore geschossen hat. Der Traum ist zwar ja geplatzt, aber gefeiert wurde trotzdem. Alle drei Stars haben gleich mehrmals auf der Bühne abgeliefert und Schlagerunterstützung gab es natürlich auch, und zwar von Anna-Maria Zimmermann mit ihrer Duettpartnerin Linda Sue zusammen. Mit ihrem gemeinsamen Song Genie in a Bottle haben die beiden nochmal ordentlich angeheizt und das Publikum zum Beben gebracht.

0: darf Norman Lang es seinen Fans erzählen.
1: Was wär denn schon dabei?
0: Am 6. März können seine Fans nämlich wieder mit ihm zusammen in seinen Geburtstag reinfeiern.
2: Ja, das nächste Konzert steht an. Ich freue mich jetzt schon wie Bolle. Das Ganze findet im Forum Velbert statt. Und das Ganze startet um 19 Uhr. Um 20 Uhr geht es dann los. Also 19 Uhr, 21, 20 Uhr geht die Show los. Und ich kann es kaum erwarten. Deswegen kommt vorbei.
0: Das Konzert steht übrigens dieses Mal unter dem Motto Schlagergalaxie. Das klingt ja schon mal sehr interessant. Tickets könnt ihr euch sogar jetzt schon sichern.
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1: Das Deichbrand-Festival in Nordholz ist vorbei. Auch in diesem Jahr ist es wieder komplett ausverkauft gewesen. 60.000 Besucherinnen und Besucher sind gekommen und über 100 Acts aufgetreten. Darunter Rise Against, SDP, Sido und Scooter. Das Wetter hat fast komplett mitgespielt, nur am frühen Sonntagmorgen hat ein heftiger Schauer für nasse Zelte gesorgt. Die Polizei spricht insgesamt von einem ruhigen Einsatz mit wenigen Straftaten. Meist ging es um kleinere Rangeleien oder Menschen, die sich ohne Ticket aufs Gelände schleichen wollten. Zum Abschluss gab es dann noch ein extra Highlight, das WM-Finale auf großer Leinwand zum Public Viewing. Und wer schon wieder vorplanen will, Tickets für 2027 gehen ab heute in den Verkauf. Ab jetzt wird's bei uns an der Küste konkreter mit einer großen Wasserstoffpipeline durch die Nordsee. Der Netzbetreiber Gascade lässt diese Woche unter anderem den Untergrund auf und vor Norderney untersuchen. Dass die Pipeline kommt, gilt als sicher, offen ist aber noch, wo genau sie langlaufen soll. Auf Norderney werden Eingriffe in die Natur, Auswirkungen auf den Tourismus und Baustellenlärm befürchtet. Gascade sagt aber, die Route über Norderney hat die geringsten Folgen für den Nationalpark Wattenmeer. Eine Katze hat in Visselhövede im Landkreis Rothenburg die Feuerwehr auf Trab gehalten. Sie steckte im Schornstein eines Mehrfamilienhauses fest. Knifflig war es, weil der einzige Zugang zum Schornstein in einer aktuell unbewohnten Wohnung liegt. Die Feuerwehr musste deshalb gewaltfrei in die Wohnung eindringen. Über die Revisionsklappe konnte die Katze dann augenscheinlich unverletzt befreit werden. Wie sie da reingeraten ist, bleibt allerdings unklar. News aus deiner Region haben wir wieder in einer Stunde für dich.
2: Es ist jetzt 2:30.
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2: Nass geht's erstmal rein in den Montag. Das wird auch den ganzen Vormittag noch so bleiben, aber ab mittags lockert's dann auf. Zum Glück bekommen wir dann die Sonne wieder ein paar zu sehen mit ein paar Wolken dazu, aber es bleibt zumindest dann den Rest des Tages weitgehend trocken. Frischer als die letzten Tage wird es trotzdem ein bisschen, maximal 21 Grad sind heute drin und 15 haben wir aktuell am Bremer Roland.
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2: Vorsicht, ein Unfall gab es auf der A28 Bremen Richtung Oldenburg und zwar zwischen Hatten und dem Kreuz Oldenburg Ost auf der linken Spur. Auf der A1 Osnabrück Richtung Bremen gibt es Stau zwischen dem Dreieck Stur und Bremen-Arsten. Das sind gerade 3 Kilometer. Ansonsten sehen die Straßen erstmal gut aus. Blitzer habt ihr aber noch entdeckt. Unter anderem auf der B6 in Bremen, auf der Utbremer Straße, stadtauswärts auf dem Grünstreifen. Auf der B75 in Richtung Bremen, da stehen sie in Hochding auf Höhe der Tankstelle und blitzen stadteinwärts. Und dann nochmal auf der B437 in Richtung Brake, direkt hinterm Wesertunnel. Danke an Christian, Marco und Christine fürs Anrufen und Bescheid sagen. Unsere kostenlose Stau- und Blitzer-Hotline ist die 0800 77 11 700.
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2: Und gleich wird's hier nochmal kurz ernst bei uns, denn nur noch ein paar Minuten habt ihr Zeit, um für euren Favoriten bei unserem Schlagerduell abzustimmen. Wollt ihr heute lieber Daniel Sommer mit Verbotener?
4: Verbotener, sag ist dir klar.
2: Oder lieber Erik Philippi mit Ticket ins Abenteuer?
4: Ticket ins Abenteuer.
2: Stimmt noch einmal schnell ab in der Radio Roland Insta-Story. Das Ergebnis und den Gewinnersong gibt's dann in 6 Minuten. Vorher gibt es aber noch Musik von Ramon Roselli und Anna-Maria Zimmermann.
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0: Das war Anna-Maria Zimmermann mit Himmelblaue Augen hier bei Radio Roland. Und jetzt gibt's die Entscheidung, auf die ihr hoffentlich so ein bisschen gewartet habt auf der Arbeit.
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0: Unser Schlagerduell ist mal wieder zu Ende, aber ihr habt fleißig abgestimmt in unserer Radio Roland Insta-Story. Heute hattet ihr die Wahl zwischen Verbotener von Daniel Sommer.
2: Verbotener, sag ist dir klar.
0: Und Ticket ins Abenteuer von Erik Philippi.
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0: Das war eine klare Sache. Ich spann euch auch nicht weiter auf die Folter. Hier ist jetzt euer Schlagerduell-Gewinner am Montag für euch.
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0: 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Ich bin Anna Löwer. Guten Tag. In der CDU laufen die Beratungen über die Nachfolge von Jens Spahn als Fraktionschef. Neben dem Präsidium tagt heute auch der geschäftsführende Vorstand der Unionsfraktion. Als Favorit für die Nachfolge von Spahn gilt Kanzleramtschef Frei. Dazu müsste Kanzler Merz aber sein Kabinett umbauen. Mit Spanien als Weltmeister endet die größte Fußball-WM aller Zeiten. Aus deutscher Sicht bringt die WM nach dem frühen Ausscheiden den nächsten Umbruch mit sich. Und den soll Jürgen Klopp als neuer Bundestrainer vorantreiben. Offiziell soll das in den nächsten Tagen werden. Der Waldbrand im Müritz-Nationalpark ist nach rund einer Woche gelöscht. Laut Mecklenburg-Vorpommerns Umweltminister Backhaus wird das Gebiet jetzt überwacht, damit das Feuer nicht wieder ausbricht. Alte Munition im Boden hatte das Löschen für die Feuerwehr kompliziert gemacht. Eine 18-Jährige ist in Nordenham deutlich zu schnell unterwegs gewesen. Die Polizei stoppte die Autofahrerin gestern früh, als sie mit über 100 Sachen innerorts über die Straße Blexergroten raste. Wie sich bei der Kontrolle herausstellte, hat die junge Frau auch keinen Führerschein, dafür nun aber ein Verfahren am Hals.
1: Eine Minute nach 11 haben wir es jetzt.
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1: Mit aktuell 15 Grad und Regen ist es eher ungemütlich gerade. Den ganzen Vormittag bleibt es auch erstmal grau und nass, aber im Laufe des Tages wird es dann besser und die Wolken lockern auch auf. Zwischendurch kommt dann auch die Sonne raus. Die Temperaturen steigen dann bis zu 21 Grad nach oben.
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1: Da einmal Vorsicht. Ein brennendes Auto auf der A1 Osnabrück Richtung Bremen zwischen dem Rastplatz Krummhörenskuhlen und Asten. Außerdem müsst ihr ein bisschen mehr Zeit einplanen auf der A1 in Bremen und zwar in beiden Richtungen vor der Baustelle auf der Weserbrücke. Stau gibt es auch auf der A27 Bremerhaven Richtung Bremen und zwar zwischen Bremerhaven, Überseehäfen und Wulsdorf. Da sind es gerade 4 Kilometer Stau. 3 Kilometer Stau gibt es dann auf der A28 Oldenburg Richtung Bremen zwischen Oldenburg-Harentor und dem Kreuz Oldenburg-Ost. Geblitzt wird heute Morgen auch schon und zwar auf der B6 in Bremen, auf der Utbremer Straße stadtauswärts auf dem Grünstreifen, auf der B75 in Richtung Bremen, in Hochding stehen sie da auf Höhe der Tankstelle und dann auch nochmal auf der B437 in Richtung Brake, direkt hinterm Wesertunnel. Danke an unsere Radio Roland Radar Reporter Christian, Heinz und Christine fürs Anrufen und Bescheid sagen. Unsere kostenlose Stau- und Blitzer-Hotline ist die 0800 77 11 700.
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1: Ganz egal, ob ihr auf der Arbeit seid oder auch zu Hause mit euren Kids, wir versorgen euch die ganze Zeit und bei allem, was ihr macht, natürlich mit guter Musik hier im besten neuen Schlagermix. Und da gibt es natürlich auch direkt was zum Mitsingen für euch. Hier sind Laura und Marc mit Verboten Schwach.
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1: Andrea Berg hat ihren Fans mal wieder ein Wochenende voller Überraschungen beschert.
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1: Das Heimspiel Open Air in ihrer Heimat Asbach war wirklich ein voller Erfolg, auch wenn es am Freitag gegossen hat wie aus Eimern. Andrea und ihre Fans haben die Bühne so richtig gerockt und zum Beben gebracht. Und als Überraschungsgast war sogar Kerstin Ott mit dabei. Samstag kam dann sogar noch Fantasy mit oben drauf und das kam richtig gut bei den Fans an. Also das ganze Wochenende waren tatsächlich auch über 40.000 Fans mit am Start. Also wenn das kein voller Erfolg ist, dann weiß ich auch nicht. Tickets fürs nächste Heimspiel im nächsten Jahr könnt ihr übrigens auch jetzt schon ergattern, wenn ihr wollt.

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6: Das Deichbrand-Festival in Nordholz ist vorbei. Auch in diesem Jahr ist es wieder komplett ausverkauft gewesen. 60.000 Besucherinnen und Besucher sind gekommen und über 100 Acts aufgetreten. Darunter Rise Against, SDP, Sido und Scooter. Das Wetter hat fast komplett mitgespielt, nur am frühen Sonntagmorgen hat ein heftiger Schauer für nasse Zelte gesorgt. Die Polizei spricht insgesamt von einem ruhigen Einsatz mit wenigen Straftaten. Meist ging es um kleinere Rangeleien oder Menschen, die sich ohne Ticket aufs Gelände schleichen wollten. Zum Abschluss gab es dann noch ein extra Highlight, das WM-Finale auf großer Leinwand zum Public Viewing. Und wer schon wieder vorplanen will, Tickets für 2027 gehen ab heute in den Verkauf. Ab jetzt wird's bei uns an der Küste konkreter mit einer großen Wasserstoffpipeline durch die Nordsee. Der Netzbetreiber Gascade lässt diese Woche unter anderem den Untergrund auf und vor Norderney untersuchen. Dass die Pipeline kommt, gilt als sicher, offen ist aber noch, wo genau sie langlaufen soll. Auf Norderney werden Eingriffe in die Natur, Auswirkungen auf den Tourismus und Baustellenlärm befürchtet. Gascade sagt aber, die Route über Norderney hat die geringsten Folgen für den Nationalpark Wattenmeer. Eine Katze hat in Visselhövede im Landkreis Rothenburg die Feuerwehr auf Trab gehalten. Sie steckte im Schornstein eines Mehrfamilienhauses fest. Knifflig war es, weil der einzige Zugang zum Schornstein in einer aktuell unbewohnten Wohnung liegt. Die Feuerwehr musste deshalb gewaltfrei in die Wohnung eindringen. Über die Revisionsklappe konnte die Katze dann augenscheinlich unverletzt befreit werden. Wie sie da reingeraten ist, bleibt allerdings unklar. News aus deiner Region haben wir wieder in einer Stunde für dich.
2: Jetzt haben wir gleich 3 Minuten nach 11:30.
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2: Mit dicken Wolken geht's in die neue Woche hier bei uns in Bremen. Die meiste Zeit ist es jetzt erstmal noch nass, aber im Laufe des Tages lockert es dann immer mehr auf und auch die Sonne kommt ein bisschen raus. Das alles bei maximal 21 Grad und 15 sind es aktuell am Bremer Roland.
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2: Da haben wir einmal ein brennendes Auto auf der A1, deswegen Vorsicht, Osnabrück Richtung Bremen, zwischen dem Rastplatz Krummhörenskuhlen und Asten. Außerdem müsst ihr auch ein bisschen mehr Zeit einplanen auf der A1 in Bremen, und zwar in beiden Richtungen vor der Baustelle auf der Weserbrücke. Stau haben wir auch auf der A27 Bremerhaven Richtung Bremen, zwischen Bremerhaven, Überseehäfen und Wulsdorf, da sind es 5 Kilometer. Geblitzt wird auf der B75 in Richtung Bremen, und zwar in Huchting auf Höhe der Tankstelle. Dann noch auf der B437 in Richtung Brake, direkt hinterm Wesertunnel. Und in Bremen auf der Utbremer Straße stadtauswärts auf dem Grünstreifen. Und auch in der anderen Richtung vor der Rampe zur B6 in Richtung Stefanibrücke. Danke an unsere Radio Roland Radarreporter Christian, Marco und Sabine fürs Anrufen und Bescheid sagen. Unsere kostenlose Stau- und Blitzer-Hotline ist die 0800 77 11 700.
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2: Erster Arbeitstag der Woche. Es ist Montag. Alles ist so langsam ein bisschen im Trott angekommen, aber wir wollen trotzdem Gas geben. Also schnappt euch noch mal ein Kästchen, eine Tasse Kaffee und wir sorgen dann für gute Musik im besten Schlagermix. Eventuell könnt ihr auch schon langsam mal ein kleines Päuschen einlegen. Kann wahrscheinlich auch nicht schaden. Zum Durchstarten und Gas geben gibt's jetzt erstmal Musik von Vanessa Mai für euch. Ich wünsche euch allen einen schönen Start in die neue Woche.
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0: klingt euer Radio Roland Schlagervormittag mit Musik von Andrea Berg um 11:45. Und der Countdown läuft. Die verbleibenden Shows werden immer weniger. Die 8. Ausgabe von Immer wieder Sonntags hatte es gestern wieder in sich. Und dieses Mal gab es sogar eine ungewollte Besonderheit.
1: Es ist eigentlich heute unsere Generalprobe. Wir haben gestern kaum geprobt. Es gab gestern fast keine Proben, es gab keine Generalprobe und nichts. Wir sind hier einfach mal in Regen und Blitzen versunken. Wir müssen alle zusammenhalten. Wir machen heute ein bisschen Freestyle durch die 8. Sendung. Aber was kann uns denn passieren?
0: Eine fantastische Sendung ist passiert, denn alleine die Gästeliste hat unsere Schlagerherzen höher schlagen lassen. Ross Anthony, Tanja Lasch, Jolina Drews und Mark Heller waren unter anderem mit dabei. Und für Jolina war es dann auch direkt mal Premiere mit ihrem neuen Song Durch und Durch. Dem Publikum hat es auf jeden Fall gefallen, denn es wurde fleißig geklatscht und auch mitgesungen. Aber ein weiteres kleines, unerwartetes Highlight gab es dann auch noch. Tanja Lasch und Jolina Drew singen an Gedenken an Bonnie Tyler den Song It's a Heartache und sorgen nochmal für so einen richtigen Gänsehautmoment. Trotz fehlender Generalprobe lief es also wie am Schnürchen. Diesen Sonntag gibt's dann allerdings für Stefan Moss und sein Team eine kurze Pause, denn erst am 2. August gibt's eine neue Ausgabe.

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1: 12 Uhr. Ich bin Anna Löwer. Guten Tag. Nach dem Rücktritt von Jens Spahn beraten CDU und CSU heute, wer neuer Fraktionschef wird. Als mögliche Nachfolger gelten Kanzleramtschef Thorsten Frey und CDU-Generalsekretär Carsten Lindemann. Kanzler Merz schließt in dem Zusammenhang auch Änderungen in seinem Kabinett nicht aus. Kinder in der Grundsicherung haben jeden Monat Anspruch auf 15 Euro, um zum Sport oder mal ins Kino zu gehen. Aber bei nicht mal einem Fünftel der Kinder kommt das Geld an, so die Bertelsmann Stiftung. Sie fordert automatische Auszahlungen statt komplizierter Anträge. Riesiger Jubel in Spanien. Nach dem zweiten Weltmeistertitel werden die Fußballhelden heute in Madrid empfangen. Bis zu 1 Million Fans werden erwartet. Trauer dagegen in Argentinien. Das womöglich letzte WM-Spiel von Superstar Messi endete in Tränen. Gute Nachrichten für Traditionsschiffe in Bremen, Bremerhaven und Niedersachsen. Der Bund hat ein neues Förderprogramm aufgelegt. Für Umbauten, um die Sicherheit an Bord zu gewährleisten, stehen auch für sie 10 Millionen Euro bereit. Eine gute Nachricht, heißt es vom Dachverband der Traditionsschiffe.
2: Gleich 12:02.
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2: So langsam lockern dich die dicken grauen Wolken am Himmel auf und wir bekommen in den nächsten Stunden dann auch mal wieder die Sonne zu sehen. Ein bisschen frischer als die letzten Tage wird's trotzdem. Maximal 21 Grad sind heute drin und 14 haben wir aktuell am Bremer Roland.
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2: Da fangen wir direkt mit einer Warnmeldung an. Ein Feuerwehreinsatz behindert nämlich gerade den Verkehr auf der A1 Osnabrück Richtung Bremen und zwar zwischen dem Rastplatz Krummhörens, Kuhlen und Asten. Generell müsst ihr auch mehr Zeit einplanen auf der A1 in Bremen und zwar in beiden Richtungen vor der Baustelle auf der Weserbrücke. Stau haben wir auch auf der A27 Bremerhaven Richtung Bremen. Zwischen Bremerhaven, Überseehäfen und Wohlsdorf sind es gerade 5 Kilometer. Ansonsten sehen die Straßen erstmal gut aus. Geblitzt wird allerdings noch. Die habt ihr entdeckt auf der B75 Richtung Bremen. Die stehen in Huchting auf Höhe der Tankstelle. Auf der B437 in Richtung Brake direkt hinterm Wesertunnel und dann noch auf der Utbremer Straße in Bremen stadtauswärts auf dem Grünstreifen und dann auch sogar noch in der anderen Richtung und zwar vor der Rampe zur B6 in Richtung Stefanibrücke. Danke an Christian, Marco und Sabine fürs Anrufen und Bescheid sagen. Unsere kostenlose Stau- und Blitzer-Hotline ist die 0800 77 11 700.
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2: Wir sind auf der Zielgeraden. Die Hälfte des Arbeitstages haben wir so gut wie geschafft. Und zusammen mit dem besten neuen Schlagermix und Musik von Laura Wilde gehen wir jetzt erstmal ganz entspannt in Richtung Mittagspause. Ich wünsche euch allen einen schönen Montag.
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Schwaben sich treffen, dann schließen sie sich ins Herz. Zumindest bei Vanessa Mai und Lola Weipert ist das der Fall. Du bist ein Am Wochenende haben sich die beiden nämlich eine Kette gravieren lassen. Und was stand wohl drauf? Na, Schwabenherz natürlich. Passender hätte es wahrscheinlich nicht sein können, denn der Anhänger war natürlich auch in Herzchenform. Vanessa bedeutet das auch unglaublich viel und auf Instagram schreibt sie dazu ein bisschen lachend: Endlich habe ich mal Freunde gefunden, mit denen ich nicht verheiratet bin. Also was für ein erfolgreiches Wochenende für Vanessa Mai. Und nur so, falls sie noch mehr Freunde brauchte, wir stehen auch gerne zur Verfügung.

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6: In Bremen hat es gestern Abend einen brutalen Überfall auf einen Kiosk in Findorf gegeben. Katja Hofmann aus der Redaktion, dabei sind sogar Schüsse gefallen.
7: Ja, und zwar ist ein 35-jähriger Mann mit einer Schreckschusspistole in den Laden an der Ringsburger Straße gestürmt, hat den 26-jährigen Mitarbeiter damit bedroht und Bargeld gefordert. Der Mann hat sich jedoch gewehrt, es kam zu einem Gerangel und mehreren Schüssen. Der 35-Jährige ist daraufhin geflüchtet, der Mitarbeiter kam mit einer Platzwunde am Kopf ins Krankenhaus. Ein paar Stunden später ist die Polizei zu einem Einsatz in die Utbremer Straße gerufen worden. Dort soll der Kioskräuber einen 44-jährigen Mann mit seiner Pistole bedroht haben. Nach einer kurzen Flucht konnte er dann festgenommen werden und gegen den 35-Jährigen wird jetzt ermittelt.
6: Viele Autofahrerinnen und Autofahrer zwischen Bremen und Delmenhorst müssen ab heute eine Umleitung fahren. Die Huchtinger Heerstraße ist im Kreuzungsbereich zur Heinrich-Plett-Allee gesperrt. Grund ist der Ausbau der Straßenbahnlinie 1. Die Bauarbeiten sollen bis Ende des Jahres dauern. Unfassbar. In Südbrokmer Land im Landkreis Aurich hat jemand eine Katze aus einem fahrenden Auto geworfen. Ein Zeuge hat das beobachtet und die Polizei gerufen. Die Beamten

0: Beamten haben sich um die Katze gekümmert. Der Tierquäler ist geflohen. Die Polizei sucht nach ihm. News aus deiner Region haben wir wieder in einer Stunde für dich.
1: 2:30 haben wir es jetzt.
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1: Mit aktuell 16 Grad und düsteren Wolken ist es jetzt noch eher ungemütlich, aber im Laufe des Tages wird es dann immer besser. So langsam lockern die Wolken ja auch auf. Stellenweise wird es noch mal ein bisschen duster, dazu steigen aber wenigstens die Temperaturen ein bisschen an. 21 Grad sind maximal drin.
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1: Da haben wir einen Feuerwehreinsatz aktuell auf der A1 und behindert deswegen auch den Verkehr Osnabrück Richtung Bremen zwischen dem Rastplatz Krummhörens, Kuhlen und Asten. Außerdem haben wir auf der A1 Osnabrück Richtung Bremen zwischen Wildeshausen West und Wildeshausen Nord 2 Kilometer Stau nach einem Unfall und auch noch im weiteren Verlauf ab dem Dreieck Stur 7 Kilometer Stau vor der Baustelle auf der Weserbrücke. Nicht ganz so heftig ist es auf der A27 Bremerhaven Richtung Bremen. Da staut es sich 5 Kilometer zwischen Bremerhaven, Überseehäfen und Wulsdorf. Stop and Go gibt es noch auf der B75, B6 Delmenhorst Richtung Bremen und zwar zwischen Delmenhorst-Stickgras und der A27. Geblitzt wird auf der B75 in Richtung Bremen in Huchting auf Höhe der Tankstelle und auf der B437 in Richtung Brake direkt hinterm Wesertunnel. Außerdem habt ihr in Bremen auf der Utbremer Straße noch einen entdeckt. Der blitzt stadtauswärts auf dem Grünstreifen und dann auch noch in der anderen Richtung vor der Rampe zur B6 Richtung Stefanibrücke. Danke an Christian, Marco und Sabine, unsere Radio Roland Radar Reporter, fürs Melden. Unsere kostenlose Stau- und Blitze-Hotline ist die 0800 77 11 700.
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1: Und wir steuern jetzt immer mehr auf die Mittagspause zu. Und die letzten Stunden an diesem Montagmittag begleiten wir euch natürlich mit dem besten neuen Schlagermix. Der hat jetzt auch direkt Mighty Kelly für euch mit Der Morgen danach.

Das ist eure Radio Roland Morning Show am Montagmittag. Mit Musik von Olaf Henning geht's um 12:15 durch den Tag. Und ich weiß, das Wetter hat uns momentan ein bisschen hängen lassen. Also den ganzen Morgen und Vormittag über dieser Regen, diese graue Suppe. Ich kann verstehen, dass das Mittagstief umso härter kickt. Und genau deswegen arbeiten wir jetzt umso stärker dagegen an. Und zwar mit passender Musik. Und die liefert uns auch direkt so ein richtiger Sonnenscheinmensch. Petro Basil nämlich mit auch dazu passenden Sounds. Hier ist Amore Mio für euch, in voller Länge sogar, damit ihr diesen regnerischen Morgen komplett hinter euch lassen könnt und die Sonne jetzt auch aus dem Radio für euch scheint.

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1: 13 Uhr. Ich bin Anna Löwer. Guten Tag. Wer übernimmt nach Jens Spahns Rücktritt? Nächste Woche Mittwoch entscheidet die Unionsfraktion über ihren neuen Vorsitzenden. Wer es wird, ist noch offen. Im Vorfeld wollen sich CDU-Chef Merz und sein CSU-Kollege Söder auf einen Kandidaten einigen. Beschäftigte in Deutschland sind zuletzt etwas weniger krankgeschrieben gewesen. Das zeigen Zahlen der Krankenkasse DAK. Die Bundesregierung findet den Krankenstand in Deutschland zu hoch. Sie will deshalb die Regeln bei der Krankschreibung verschärfen. Riesiger Jubel in Spanien. Nach dem zweiten Weltmeistertitel werden die Fußballhelden heute in Madrid empfangen. Bis zu 1 Million Fans werden erwartet. Trauer dagegen in Argentinien. Das womöglich letzte WM-Spiel von Superstar Messi endete in Tränen. Eine 18-Jährige ist in Nordenham deutlich zu schnell unterwegs gewesen. Die Polizei stoppte die Autofahrerin gestern früh, als sie mit über 100 Sachen innerorts über die Straße Blexergroden raste. Wie sich bei der Kontrolle herausstellte, hat die junge Frau auch keinen Führerschein, dafür nun aber ein Verfahren am Hals.
2: Naja, kann auch nicht jeder von sich behaupten, ne? 2:02 haben wir es.
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2: Mit dicken Wolken und Regen geht's in die neue Woche hier bei uns in Bremen. Die meiste Zeit über ist es heute erstmal ziemlich nass, aber im Laufe des Tages lockert's dann doch ein bisschen mehr auf und die Sonne kommt ein bisschen raus. Man mag es gar nicht glauben, aber es passiert doch. 21 Grad sind heute maximal drin und so langsam klettern die Temperaturen nach oben. 16 sind es aktuell am Bremer Roland.
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2: Direkt mit zwei Warnmeldungen für euch. Ein Feuerwehreinsatz behindert aktuell noch den Verkehr auf der A1 Osnabrück Richtung Bremen. Und zwar zwischen dem Rastplatz Krumm, Hörens, Kuhlen und Arsten. Vorsicht außerdem ein defekter LKW auf der A27 Bremen Richtung Walsrode. Zwischen Langwedel und Verdenort. Da staut es sich aktuell auch noch. Auf der A1 Osnabrück Richtung Bremen zwischen Wildeshausen West und Wildeshausen Nord gibt es noch 5 Kilometer Stau nach einem Unfall und auch im weiteren Verlauf ab dem Dreieck Stur nochmal 5 Kilometer Stau vor der Baustelle auf der Weserbrücke. Stau gibt es auch auf der A27 Bremerhaven Richtung Bremen zwischen Bremerhaven, Überseehäfen und Wulsdorf sind es 5 Kilometer. Stop and Go gibt es auf der B75 B6 Delmhorst Richtung Bremen zwischen Hochding und der A27. Und geblitzt wird heute in Bremen auf der Ud-Bremer Straße stadtauswärts auf dem Grünstreifen und dann auch noch in der anderen Richtung vor der Rampe zur B6 in Richtung Stefanibrücke. Danke an Sabine, unsere Radio Roland Radar Reporterin, fürs Melden. Unsere kostenlose Stau- und Blitzer-Hotline ist die 0800 77 11 700.
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4: Wie schön, dass ihr dabei seid. Mein Name ist Alisa Wegner und ich habe jetzt Musik von Ben Zucker für euch. Moin.
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6: Oh. 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

0: ist so viel los bei unseren Schlagerstars. Ich sag's euch, moin zusammen. Ihr hört den besten neuen Schlagermix hier bei Radio Roland. Und jetzt habe ich wieder den neuesten Gossip für euch.
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2: Endlich darf Norman Lang es seinen Fans erzählen.
3: Was wäre denn schon dabei?
2: Am 6. März können seine Fans nämlich wieder mit ihm zusammen in seinen Geburtstag reinfeiern.
4: Ja, das nächste Konzert steht an. Ich freue mich jetzt schon wie Bolle. Das Ganze findet im Forum Velbert statt. Und das Ganze startet um 19 Uhr. Um 20 Uhr geht es dann los. Also 19 Uhr, 21 Uhr geht die Show los. Und ich kann es kaum erwarten. Deswegen kommt vorbei.
2: Das Konzert steht übrigens dieses Mal unter dem Motto Schlagergalaxie. Das klingt ja schon mal sehr interessant. Tickets könnt ihr euch sogar jetzt schon sichern.
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3: In Bremen hat es gestern Abend einen brutalen Überfall auf einen Kiosk in Findorf gegeben. Katja Hofmann aus der Redaktion, dabei sind sogar Schüsse gefallen.
4: Ja, und zwar ist ein 35-jähriger Mann mit einer Schreckschusspistole in den Laden an der Ringsburger Straße gestürmt, hat den 26-jährigen Mitarbeiter damit bedroht und Bargeld gefordert. Der Mann hat sich jedoch gewehrt, es kam zu einem Gerangel und mehreren Schüssen. Der 35-Jährige ist daraufhin geflüchtet, der Mitarbeiter kam mit einer Platzwunde am Kopf ins Krankenhaus. Ein paar Stunden später ist die Polizei zu einem Einsatz in die Utbremer Straße gerufen worden. Dort soll der Kioskräuber einen 44-jährigen Mann mit seiner Pistole bedroht haben. Nach einer kurzen Flucht konnte er dann festgenommen werden und gegen den 35-Jährigen wird jetzt ermittelt.
3: Viele Autofahrerinnen und Autofahrer zwischen Bremen und Delmenhorst müssen ab heute eine Umleitung fahren. Die Huchtinger Heerstraße ist im Kreuzungsbereich zur Heinrich-Plett-Allee gesperrt. Grund ist der Ausbau der Straßenbahnlinie 1. Die Bauarbeiten sollen bis Ende des Jahres dauern. Unfassbar. In Südbrookmer Land im Landkreis Aurich hat jemand eine Katze aus einem fahrenden Auto geworfen. Ein Zeuge hat das beobachtet und die Polizei gerufen. Die Beamten haben sich um die Katze gekümmert. Der Tierquäler ist geflohen. Die Polizei sucht nach ihm. News aus deiner Region haben wir wieder in einer Stunde für dich.
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5: Grau und wolkig ist es gerade und immer wieder regnet es auch mal. Bis zum Nachmittag bleibt es auch nass und trüb, dazu maximal 20 Grad in Delmenhorst. Morgen wird es dann ein ganz anderer Tag. Viel Sonne, ein paar Wolken, trocken und Höchstwerte zwischen 20 und 25 Grad.
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5: Auf der A1 Osnabrück Richtung Bremen bitte aufpassen zwischen dem Rastplatz Krummhörenskuhlen und Bremen-Asten, da brennt ein Fahrzeug. Auf der A1 Osnabrück Richtung Bremen zwischen dem Abzweig nach Wildeshausen und Wildeshausen-Nord, da hat es einen Unfall gegeben. Auf der A1 Osnabrück Richtung Bremen, da sind es zwischen dem Dreieck Stur und Bremen-Asten 10 Kilometer Stau vor einer Baustelle. Und auf der A27 Bremerhaven Richtung Bremen, da staut es sich zwischen Stodel und Hagen auf 5 Kilometern.
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6: Macht euch hoffentlich einen entspannten Tag. Mein Name ist Alisa Wegner. Moin zusammen.
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0: Moin zusammen, ihr hört den besten neuen Schlagermix hier bei Radio Roland. Und jetzt habe ich was zum Schmunzeln für euch an diesem Montag.
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2: Beim Spaziergang durch die schöne Altstadt im Urlaubsort siehst du draußen im Café einen Promi sitzen, glaubst du jedenfalls.
3: Guck mal, Schatz, das ist der doch, oder? Der sieht so aus wie Legolas aus dem Herrn der Ringe.
2: Und du denkst dir, krass, dass so ein DJ wie David Guetta auch hier Urlaub macht. Und deine Partnerin sagt,
3: krass, dass so ein Geiger wie David Garrett auch hier Urlaub macht.
2: Dann geht ihr gemeinsam hin und macht ganz heimlich so aus der Hüfte ein Foto von dem für Insta und seht, dass drei andere Leute gerade genau das Gleiche machen und irgendwer spricht ihn dann sogar an und sagt,
4: können wir ein Selfie machen? Das glaubt mir zu Hause keiner, dass ich Otto Waalkes im Urlaub treffe.
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1: Grau und wolkig ist es gerade und immer wieder regnet es auch mal. Bis zum Nachmittag bleibt es auch nass und trüb, dazu maximal 20 Grad in Delmenhorst. Morgen wird es dann ein ganz anderer Tag. Viel Sonne, ein paar Wolken, trocken und Höchstwerte zwischen 20 und 25 Grad.
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1: Auf der A1 Osnabrück Richtung Bremen bitte aufpassen zwischen dem Rastplatz Krummhörenskuhlen und Bremen-Asten, da brennt ein Fahrzeug. Auf der A1 Osnabrück Richtung Bremen zwischen dem Abzweig nach Wildeshausen und Wildeshausen Nord, da hat es einen Unfall gegeben. Auf der A1 Osnabrück Richtung Bremen, da sind es zwischen dem Dreieck Stur und Bremen-Asten 10 Kilometer Stau vor einer Baustelle. Und auf der A27 Bremerhaven Richtung Bremen, da staut es sich zwischen Stotel und Hagen auf 5 Kilometern.
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2: Ganz egal, was ihr gerade macht, ich freue mich, euch dabei zu begleiten. Mein Name ist Alisa Wegner. Moin zusammen und ich wünsche euch einen schönen Montag.
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0: Ihr macht es euch jetzt mal gemütlich und dreht das Radio auf. Moin zusammen, ihr habt den besten neuen Schlagermix hier bei Radio Roland. Und nicht nur das, wir wissen natürlich auch, was bei unseren Schlagerstars so abgeht.
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2: Andrea Berg hat ihren Fans mal wieder ein Wochenende voller Überraschungen beschert.
3: Ich schieß dich auf den Mond und unsere Träume hin.
2: Das Heimspiel Open Air in ihrer Heimat Asbach war wirklich ein voller Erfolg, auch wenn es am Freitag gegossen hat wie aus Eimern. Andrea und ihre Fans haben die Bühne so richtig gerockt und zum Beben gebracht. Und als Überraschungsgast war sogar Kerstin Ott mit dabei. Samstag kam dann sogar noch Fantasy mit obendrauf und das kam richtig gut bei den Fans an. Also das ganze Wochenende waren tatsächlich auch über 40.000 Fans mit am Start. Also wenn das kein voller Erfolg ist, dann weiß ich auch nicht. Tickets fürs nächste Heimspiel im nächsten Jahr könnt ihr übrigens auch jetzt schon ergattern, wenn ihr wollt.
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5: Rund 60.000 Besucherinnen und Besucher haben ausgelassen und friedlich gefeiert. Die Polizei ist zufrieden mit dem diesjährigen Deichbrand-Festival in Nordholz bei Cuxhaven. Jette Koch aus der Redaktion. Bis heute Mittag wurden rund 65 Straftaten verzeichnet.
1: Ja, und das ist wirklich nicht viel bei der Masse an Menschen. Laut Polizei handelt es sich um festivaltypische Straftaten, einfache Körperverletzungen und ein paar Diebstähle. Auch das wechselhafte Wetter hat keine größeren Probleme gemacht. Gestern Morgen sind die ersten Festivalbesucher abgereist, die letzten heute Vormittag. Einige Autofahrerinnen und Fahrer standen unter Alkohol- oder Drogeneinfluss. Insgesamt lief aber auch hier alles unauffällig.
5: Wer mal wieder richtig gut essen gehen will, hat in Bremen eine große Auswahl. Jetzt ist der neue Schlemmer-Atlas herausgekommen. Darin bekommen die Restaurants Due Fratelli in der Innenstadt, das Küche 13 im Viertel, das Parkrestaurant im Parkhotel am Bürgerpark und das Restaurant Canova im Gebäude der Kunsthalle jeweils 2,5 Kochlöffel. Weitere 8 Restaurants in Bremen sind mit 2 Kochlöffeln ausgezeichnet worden. Dieser Termin steht seit 15 Jahren bei Werder im Kalender. Mit 29 Spielern ging es heute ins Trainingslager im Zillertal. Gegen 10:45 ist die Maschine in München gelandet. Anschließend ging es mit dem Bus weiter in Richtung Zillertal. Neben den täglichen Trainingseinheiten stehen für die Spieler auch 2 Testspiele auf dem Programm. Am Mittwoch trifft die Mannschaft auf den japanischen Erstligisten Fagiano Okayama. Am Samstag geht's gegen Zweitligist VfL Bochum. News aus deiner Region haben wir wieder in einer Stunde für dich.
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6: Grau und wolkig ist es gerade und immer wieder regnet es auch mal. Bis zum Nachmittag bleibt es auch nass und trüb, dazu maximal 20 Grad in Delmenhorst. Morgen wird es dann ein ganz anderer Tag. Viel Sonne, ein paar Wolken, trocken und Höchstwerte zwischen 20 und 25 Grad.
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6: Auf der A1 Osnabrück Richtung Bremen, Achtung, zwischen dem Rastplatz Krummhörenskuhlen und Bremen-Asten, da steht ein brennendes Fahrzeug auf der rechten Spur. Auf der A1 Osnabrück Richtung Bremen, da staut es sich zwischen Ahlhorner Heide und Wildeshausen Nord auf 7 Kilometern wegen eines Unfalls und im weiteren Verlauf zwischen dem Dreieck Stur und Bremen-Asten noch einmal auf 6 Kilometern vor der Baustelle. Außerdem gibt es auf der A1 Hamburg Richtung Osnabrück zwischen dem Bremer Kreuz und Bremen-Asten 5 Kilometer Stop and Go.
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1: Moin an diesem Juli-Montag. Schön, dass ihr dabei seid. Ich bin Alisa Wegner.
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Moin mit Radio Roland. Und bei uns gibt's den besten neuen Schlagermix. Schön, dass ihr dabei seid. Wir machen es uns jetzt zusammen richtig schön. Ich habe Musik von Maite Kelly für euch.

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1: 15 Uhr. Ich bin Mia Hien. Guten Tag. Wer übernimmt nach Jens Spahns Rücktritt den Posten? Nächste Woche Mittwoch entscheidet die Unionsfraktion über ihren neuen Vorsitzenden. Wer es wird, ist noch offen. Im Vorfeld wollen sich CDU-Chef Merz und sein CSU-Kollege Söder auf einen Kandidaten einigen. Großbritannien hat einen neuen Premierminister. König Charles hat den neuen Labour-Chef Andy Burnham wie erwartet zum Regierungschef ernannt. Der Ex-Bürgermeister von Manchester ist bereits der 7. britische Premier innerhalb von 10 Jahren. E-Autos sind in Deutschland deutlich günstiger geworden. Zwischen 2020 und 2025 sind die Preise im Schnitt um 18% runtergegangen. Das zeigt eine Auswertung des Fraunhofer-Instituts. Gleichzeitig hat sich die Zahl der Elektromodelle mehr als vervierfacht. Oldenburg schafft Platz für große Schulbaustellen. Dafür entstehen an der Alexanderstraße 4 Containerschulen. Sie nehmen Klassen von 2 weiterführenden Schulen und der Grundschule Röwekamp auf. Die Übergangslösung kostet rund 6 Millionen Euro.
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2: Grau und dicht bewölkt ist es gerade und immer wieder kommt auch mal Regen runter. Bis zum Abend bleibt das Ganze auch so. Dazu höchste Werte heute noch bis 19 Grad. Morgen dann deutlich freundlicher mit Sonne und ein paar Wolken, dazu trocken und maximal 20 bis 25 Grad.
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2: Auf der A1 Bremen Richtung Hamburg. Achtung, zwischen Stuckenborstel und Bokel, da liegen Gegenstände auf der Autobahn. Auf der A27 Bremen Richtung Walsrode zwischen Langwedel und Verden Nord, da steht ein kaputtes Auto auf dem Überholstreifen. Es staut sich auf der A1 Osnabrück Richtung Bremen zwischen dem Dreieck Stur und Bremen-Asten auf 8 Kilometern vor der Baustelle und in der Gegenrichtung auf der A1 Hamburg Richtung Osnabrück zwischen dem Bremer Kreuz und Bremen-Asten auf 5 Kilometern.
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3: Hallo zusammen, schön, dass ihr dabei seid. Mein Name ist Alisa Wegner und ich habe jetzt Musik von Michelle für euch. Moin!

0: Das ist der beste neue Schlagermix hier bei Radio Roland. Moin zusammen. Jetzt habe ich wieder den neuesten Klatsch und Tratsch von unseren Schlagerstars für euch.
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2: Wenn zwei Schwaben sich treffen, dann schließen sie sich ins Herz. Zumindest bei Vanessa Mai und Lola Weipert ist das der Fall.
3: Du bist ein Rot-Diamant.
2: Am Wochenende haben sich die beiden nämlich eine Kette gravieren lassen. Und was stand wohl drauf? Na, Schwabenherz natürlich. Passender hätte es wahrscheinlich nicht sein können, denn der Anhänger war natürlich auch in Herzchenform. Vanessa bedeutet das auch unglaublich viel und auf Instagram schreibt sie dazu ein bisschen lachend: Endlich habe ich mal Freunde gefunden, mit denen ich nicht verheiratet bin. Also was für ein erfolgreiches Wochenende für Vanessa Mai. Und nur so, falls sie noch mehr Freunde brauchte, wir stehen auch gerne zur Verfügung.

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2: Rund 60.000 Besucherinnen und Besucher haben ausgelassen und friedlich gefeiert. Die Polizei ist zufrieden mit dem diesjährigen Deichbrand-Festival in Nordholz bei Cuxhaven. Jette Koch aus der Redaktion. Bis heute Mittag wurden rund 65 Straftaten verzeichnet.
3: Ja, und das ist wirklich nicht viel bei der Masse an Menschen. Laut Polizei handelt es sich um festivaltypische Straftaten, einfache Körperverletzungen und ein paar Diebstähle. Auch das wechselhafte Wetter hat keine größeren Probleme gemacht. Gestern Morgen sind die ersten Festivalbesucher abgereist, die letzten heute Vormittag. Einige Autofahrerinnen und Fahrer standen unter Alkohol- oder Drogeneinfluss. Insgesamt lief aber auch hier alles unauffällig.
2: Wer mal wieder richtig gut essen gehen will, hat in Bremen eine große Auswahl. Jetzt ist der neue Schlemmer-Atlas herausgekommen. Darin bekommen die Restaurants Due Fratelli in der Innenstadt, das Küche 13 im Viertel, das Parkrestaurant im Parkhotel am Bürgerpark und das Restaurant Canova im Gebäude der Kunsthalle jeweils 2,5 Kochlöffel. Weitere 8 Restaurants in Bremen sind mit 2 Kochlöffeln ausgezeichnet worden. Dieser Termin steht seit 15 Jahren bei Werder im Kalender. Mit 29 Spielern ging es heute ins Trainingslager im Zillertal. Gegen 10:45 ist die Maschine in München gelandet. Anschließend ging es mit dem Bus weiter in Richtung Zillertal. Neben den täglichen Trainingseinheiten stehen für die Spieler auch 2 Testspiele auf dem Programm. Am Mittwoch trifft die Mannschaft auf den japanischen Erstligisten Fagiano Okayama. Am Samstag geht's gegen Zweitligist VfL Bochum. News aus deiner Region haben wir wieder in einer Stunde für dich.
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4: Grau und dicht bewölkt ist es gerade und immer wieder kommt auch mal Regen runter. Bis zum Abend bleibt das Ganze auch so. Dazu höchste Werte heute noch bis 19 Grad. Morgen dann deutlich freundlicher mit Sonne und ein paar Wolken, dazu trocken und maximal 20 bis 25 Grad.
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4: Auf der A27 Bremen Richtung Walsrode, Vorsicht zwischen Langwedel und Verden-Nord, da steht ein kaputtes Auto auf dem Überholstreifen. Es staut sich auf der A1 Osnabrück Richtung Bremen zwischen dem Dreieck Stur und Bremen-Arsten auf 8 Kilometern vor der Baustelle. Und auf der A1 Hamburg Richtung Osnabrück, da sind es 5 Kilometer Stop-and-Go zwischen dem Bremer Kreuz und Bremen-Arsten.
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5: Ich freue mich, dass ihr dabei seid. Mein Name ist Alisa Wegner und ich begleite euch durch diesen Nachmittag mit dem besten Schlager. Schönen Montag euch.
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0: 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Ich bin Mia Hin. Guten Tag. Pause von der Sommerpause. Die Unionsfraktion will nächste Woche Mittwoch entscheiden, wer ihr neuer Vorsitzender wird. Nach dem Rücktritt von Jens Spahn läuft derzeit die Suche nach dem oder der Nachfolgerin. Hochgehandelt wird Kanzleramtschef Frei. 15 Euro jeden Monat, um zum Sport oder mal ins Kino zu gehen. Kinder aus Familien in der Grundsicherung haben darauf Anspruch, aber tatsächlich kommt das Geld nur bei knapp jedem Fünften an. Die Bertelsmann Stiftung kritisiert, dass es viel zu kompliziert ist, den Zuschuss zu beantragen. AliExpress muss über eine halbe Milliarde Euro zahlen. Die EU-Kommission hat der chinesischen Online-Handelsplattform die Strafe aufgebrummt. Es geht um den Verkauf von illegalen, unsicheren oder gefälschten Produkten. AliExpress hat jetzt bis Oktober Zeit, dagegen vorzugehen. Ansonsten könnte es weitere Strafen geben. Die Bremer Polizei hat in der Nacht einen mutmaßlichen Räuber geschnappt. Der 35-Jährige soll am frühen Abend in Findorf einen Kiosk mit einer Schreckschusswaffe überfallen haben und dann geflohen sein. Die Beamten konnten den Mann später stellen, als er einen weiteren Mann mit der Waffe bedrohte.
1: Das Weserwetter.
2: Grau und dicht bewölkt ist es gerade und immer wieder kommt auch mal Regen runter. Bis zum Abend bleibt das Ganze auch so. Dazu höchste Werte heute noch bis 19 Grad. Morgen dann deutlich freundlicher mit Sonne und ein paar Wolken, dazu trocken und maximal 20 bis 25 Grad.
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2: 7 Kilometer Stau auf der A1 Osnabrück Richtung Bremen zwischen dem Dreieck Stur und Bremen-Arsten vor der Baustelle und in der Gegenrichtung zwischen dem Bremer Kreuz und Bremen-Arsten 6 Kilometer Stau.
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4: Hallo zusammen, schön, dass ihr dabei seid. Mein Name ist Alisa Wegner und ich habe jetzt Musik von Eloy de Jong für euch. Moin! Hey.

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Moin, gerade beim Blick auf die Uhr. Jetzt dauert es hoffentlich nicht mehr ganz so lange, bis ihr nach Hause zu euren Lieben könnt. Einen schönen Montag wünsche ich euch. 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

0: Es gibt Neuigkeiten, ihr Lieben. Moin zusammen. Ihr hört den besten neuen Schlagermix hier bei Radio Roland. Und jetzt erzählen wir euch, was bei unseren Schlagerstars so los ist.
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2: Endlich darf Norman Lang es seinen Fans erzählen.
3: Was wäre denn schon dabei?
2: Am 6. März können seine Fans nämlich wieder mit ihm zusammen in seinen Geburtstag reinfeiern.
4: Ja, das nächste Konzert steht an. Ich freue mich jetzt schon wie Bolle. Das Ganze findet im Forum Velvet statt. Und das Ganze startet um 19 Uhr. Um 20 Uhr geht's dann los. Also 19 Uhr, 20 Uhr geht die Show los. Und ich kann es kaum erwarten. Deswegen kommt vorbei.
2: Das Konzert steht übrigens dieses Mal unter dem Motto Schlagergalaxie. Das klingt ja schon mal sehr interessant. Tickets könnt ihr euch sogar jetzt schon sichern.
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12: Viele kleine Straßen in den Bremer Stadtteilen sind hoffnungslos zugeparkt. Dort ist auch auf den Gehwegen zum Teil so wenig Platz, dass man gar nicht mehr durchkommt. Das Gehwegparken ist eigentlich verboten, wurde aber geduldet. Doch damit ist nun Schluss. Die Stadt hat damit begonnen, das Parken neu zu regeln. Startschuss war in der Oderstraße in der Neustadt. Da haben Markierungsarbeiten begonnen und es werden Schilder aufgestellt. Viele Parkplätze werden also demnächst wegfallen. Die Anwohner werden aber weiter Parkmöglichkeiten haben, sagt Rick Raue vom Amt für Straßen und Verkehr.
13: Das Hauptmittel dafür ist ja das Bewohnerparken.

0: Löwede im Landkreis Rothenburg die Feuerwehr auf Trab gehalten. Sie steckte im Schornstein eines Mehrfamilienhauses fest. Die Feuerwehr rückte an und rettete das unverletzte Tier. Wie die Katze in den Schornstein geraten ist, ist noch unklar. Viele Autofahrerinnen und Autofahrer zwischen Bremen und Delmenhorst müssen ab heute eine Umleitung fahren. Die Huchtinger Heerstraße ist im Kreuzungsbereich zur Heinrich-Plett-Allee gesperrt. Grund ist der Ausbau der Straßenbahnlinie 1. Die Bauarbeiten sollen bis Ende des Jahres dauern. News aus deiner Region haben wir wieder in einer Stunde für dich.
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2: Grau und dicht bewölkt ist es gerade und immer wieder kommt auch mal Regen runter. Bis zum Abend bleibt das Ganze auch so. Dazu höchste Werte heute noch bis 19 Grad. Morgen dann deutlich freundlicher mit Sonne und ein paar Wolken, dazu trocken und maximal 20 bis 25 Grad.
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5: Ihr Lieben, macht euch schon mal bereit fürs Mitsingen. Mein Name ist Alisa Wegner. Moin zusammen.
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2: 17 Uhr. Ich bin Mia Hien. Guten Tag. Die Unionsabgeordneten müssen die Sommerpause nächsten Mittwoch kurz mal unterbrechen. Dann entscheiden sie bei einer Sondersitzung in Berlin, wer nach Jens Spahns Rücktritt den Fraktionsvorsitz übernimmt. Die Parteichefs Merz und Söder wollen sich vorab auf einen Kandidaten einigen. Ein Schlag gegen Phishing-Betrüger ist deutschen Ermittlern zusammen mit US-amerikanischen Behörden gelungen. Der Kopf hinter der Gruppierung Kratos wurde festgenommen und hunderte Server wurden lahmgelegt. Kratos hatte ein System an andere Cyberkriminelle vermietet, um Phishing-Websites zu erstellen und Daten abzugreifen. Großbritannien hat einen neuen Premierminister. König Charles hat den neuen Labour-Chef Andy Burnham wie erwartet zum Regierungschef ernannt. Der Ex-Bürgermeister von Manchester ist bereits der 7. britische Premier innerhalb von 10 Jahren. Oldenburg schafft Platz für große Schulbaustellen. Dafür entstehen an der Alexanderstraße 4 Containerschulen. Sie nehmen Klassen von 2 weiterführenden Schulen und der Grundschule Röwekamp auf. Die Übergangslösung kostet rund 6 Millionen Euro.
1: Das Weserwetter.
3: Grau und bedeckt ist es gerade und immer mal wieder regnet es auch. Dazu aktuell um die 20 Grad in Bremen. Morgen wird es dann deutlich freundlicher, trocken und meist sonnig mit Höchstwerten von 22 bis 25 Grad.
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3: Auf der A28 Oldenburg Richtung Leer, Achtung, zwischen Oldenburg-Harentor und dem Dreieck Oldenburg-West, da ist eine ungesicherte Unfallstelle. Auf der A1 Osnabrück Richtung Bremen, da sind es 7 Kilometer Stau zwischen dem Dreieck Stur und Bremen-Arsten vor der Baustelle. Und in der Gegenrichtung Hamburg Richtung Osnabrück, da stockt es zwischen dem Bremer Kreuz und Bremen-Arsten auf 6 Kilometern. Und auf der A28 Bremen Richtung Leer, da gibt es 4 Kilometer Stop-and-Go zwischen Oldenburg-Osternburg und dem Dreieck Oldenburg-West.
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5: Schönen Montag euch. Wir starten in Richtung Feierabend. Ich bin Alisa Wegner und ich habe den passenden Motivationsschlager für euch.
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1: Das ist der beste neue Schlagermix hier bei Radio Roland. Moin zusammen. Ich sag mal so, Langeweile gibt's eher nicht bei unseren Schlagerstars. Wir haben jetzt nämlich wieder den neuesten Gossip für euch.
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3: Andrea Berg hat ihren Fans mal wieder ein Wochenende voller Überraschungen beschert.
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3: Das Heimspiel Open Air in ihrer Heimat Asbach war wirklich ein voller Erfolg, auch wenn es am Freitag gegossen hat wie aus Eimern. Andrea und ihre Fans haben die Bühne so richtig gerockt und zum Beben gebracht. Und als Überraschungsgast war sogar Kerstin Ott mit dabei. Samstag kam dann sogar noch Fantasy mit oben drauf und das kam richtig gut bei den Fans an. Also das ganze Wochenende waren tatsächlich auch über 40.000 Fans mit am Start. Also wenn das kein voller Erfolg ist, dann weiß ich auch nicht. Tickets fürs nächste Heimspiel im nächsten Jahr könnt ihr übrigens auch jetzt schon ergattern, wenn ihr wollt.
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8: Viele kleine Straßen in den Bremer Stadtteilen sind hoffnungslos zugeparkt. Dort ist auch auf den Gehwegen zum Teil so wenig Platz, dass man gar nicht mehr durchkommt. Das Gehwegparken ist eigentlich verboten, wurde aber geduldet. Doch damit ist nun Schluss. Die Stadt hat damit begonnen, das Parken neu zu regeln. Startschuss war in der Oderstraße in der Neustadt. Da

0: Mit dem Projekt wird ein Urteil des Bundesverwaltungsgerichts umgesetzt. Danach muss Bremen etwas gegen das illegale Parken machen. Eine Katze hat in Visselhövede im Landkreis Rothenburg die Feuerwehr auf Trab gehalten. Sie steckte im Schornstein eines Mehrfamilienhauses fest. Die Feuerwehr rückte an und rettete das unverletzte Tier. Wie die Katze in den Schornstein geraten ist, ist noch unklar. Viele Autofahrerinnen und Autofahrer zwischen Bremen und Delmenhorst müssen ab heute eine Umleitung fahren. Die Huchtinger Heerstraße ist im Kreuzungsbereich zur Heinrich-Plett-Allee gesperrt. Grund ist der Ausbau der Straßenbahnlinie 1. Die Bauarbeiten sollen bis Ende des Jahres dauern. News aus deiner Region haben wir wieder in einer Stunde für dich.
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2: Grau und bedeckt ist es gerade und immer mal wieder regnet es auch, dazu aktuell um die 20 Grad in Bremen. Morgen wird es dann deutlich freundlicher, trocken und meist sonnig mit Höchstwerten von 22 bis 25 Grad.
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2: Auf der A28 Oldenburg Richtung Leer, Achtung, zwischen Oldenburg-Harentor und dem Dreieck Oldenburg-West, da ist eine ungesicherte Unfallstelle. Auf der A1 Osnabrück Richtung Bremen, da sind es 7 Kilometer Stau zwischen dem Dreieck Stur und Bremen-Arsten vor der Baustelle. Und in der Gegenrichtung Hamburg Richtung Osnabrück, da stockt es zwischen dem Bremer Kreuz und Bremen-Arsten auf 6 Kilometern. Und auf der A28 Bremen Richtung Leer, da gibt es 4 Kilometer Stop and Go zwischen Oldenburg-Osternburg und dem Dreieck Oldenburg-West.
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3: Hallo zusammen und schön, dass ihr dabei seid. Mein Name ist Alisa Wegner und ich habe jetzt Musik von Anna-Karina Wojcik für euch. Hey.

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0: Durch diesen Montagnachmittag geht's mit dem besten neuen Schlagermix hier bei Radio Roland. Und jetzt habe ich wieder ein bisschen was zum Lachen für euch.
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2: Beim Spaziergang durch die schöne Altstadt im Urlaubsort siehst du draußen im Café einen Promi sitzen, glaubst du jedenfalls.
3: Guck mal, Schatz, das ist der doch, oder? Der sieht so aus wie Legolas aus dem Herrn der Ringe.
2: Und du denkst dir, krass, dass so ein DJ wie David Guetta auch hier Urlaub macht. Und deine Partnerin sagt,
3: krass, dass so ein Geiger wie David Garrett auch hier Urlaub macht.
2: Dann geht ihr gemeinsam hin und macht ganz heimlich so aus der Hüfte ein Foto von dem für Insta und seht, dass drei andere Leute gerade genau das Gleiche machen und irgendwer spricht ihn dann sogar an und sagt,
4: können wir ein Selfie machen? Das glaubt mir zu Hause keiner, dass ich Otto Waalkes im Urlaub treffe.
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0: 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Ich bin Mia Hehn. Guten Abend. Wer übernimmt nach Jens Spahns Rücktritt den Posten? Nächste Woche Mittwoch entscheidet die Unionsfraktion über ihren neuen Vorsitzenden. Wer es wird, ist noch offen. Im Vorfeld wollen sich CDU-Chef Merz und sein CSU-Kollege Söder auf einen Kandidaten einigen. Mieter in Deutschland müssen immer mehr zahlen und haben immer weniger Auswahl. Zwischen April und Juni waren die Preise im Schnitt 4% höher als letztes Jahr zur gleichen Zeit, so das Institut der Deutschen Wirtschaft. Verglichen mit 2022 werden außerdem deutlich weniger Mietwohnungen angeboten, vor allem in Großstädten. Beschäftigte in Deutschland sind zuletzt etwas weniger oft krankgeschrieben gewesen. Das zeigen Zahlen der Krankenkasse DAK. Die Bundesregierung findet den Krankenstand in Deutschland zu hoch. Sie will deshalb die Regeln bei der Krankschreibung verschärfen. Nach dem WM-Sieg ist ganz Spanien in Feierlaune. Die Nationalmannschaft ist am Nachmittag wieder in Madrid gelandet. In der Hauptstadt steigt heute auch die große Feier. Die WM-Sieger fahren mit einem offenen Bus durch die Straßen. Es werden 1 Million Menschen erwartet.
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2: Viele Wolken und immer mal wieder Regen ziehen heute Abend durch. So richtig trocken wird's kaum. In der Nacht gehen die Temperaturen dann runter auf rund 14 Grad. Morgen wird's dann deutlich freundlicher, meist sonnig und trocken. Dazu Höchstwerte zwischen 22 und 25 Grad.
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2: Auf der A28 Oldenburg Richtung Lea, Vorsicht zwischen Oldenburg-Harentor und dem Dreieck Oldenburg-West, da ist eine ungesicherte Unfallstelle. 5 Kilometer Stau auf der A1 Osnabrück Richtung Bremen zwischen dem Dreieck Stur und Bremen-Arsten vor der Baustelle. Auf der A1 Bremen Richtung Osnabrück, da sind es 6 Kilometer Stop-and-Go zwischen dem Dreieck Stur und Wildeshausen Nord. Und im weiteren Verlauf stockt es zwischen dem Bremer Kreuz und Bremen-Arsten noch einmal auf 4 Kilometern.
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1: Wenn zwei Schwaben sich treffen, dann schließen sie sich ins Herz. Zumindest bei Vanessa Mai und Lola Weipert ist das der Fall.
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1: Am Wochenende haben sich die beiden nämlich eine Kette gravieren lassen. Und was stand wohl drauf? Na, Schwabenherz natürlich. Passender hätte es wahrscheinlich nicht sein können, denn der Anhänger war natürlich auch in Herzchenform. Vanessa bedeutet das auch unglaublich viel und auf Instagram schreibt sie dazu ein bisschen lachend: Endlich habe ich mal Freunde gefunden, mit denen ich nicht verheiratet bin. Also was für ein erfolgreiches Wochenende für Vanessa Mai. Und nur so, falls sie noch mehr Freunde brauchte, wir stehen auch gerne zur Verfügung.

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8: Rund 60.000 Besucherinnen und Besucher haben ausgelassen und friedlich gefeiert. Die Polizei ist zufrieden mit dem diesjährigen Deichbrand-Festival in Nordholz bei Cuxhaven. Jette Koch aus der Redaktion. Bis heute Mittag wurden rund 65 Straftaten verzeichnet.
9: Ja, und das ist wirklich nicht viel bei der Masse an Menschen. Laut Polizei handelt es sich um festivaltypische Straftaten, einfache Körperverletzungen und ein paar Diebstähle. Auch das wechselhafte Wetter hat keine größeren Probleme gemacht. Gestern Morgen sind die ersten Festivalbesucher abgereist, die letzten heute Vormittag. Einige Autofahrerinnen und Fahrer standen unter Alkohol- oder Drogeneinfluss. Insgesamt lief aber auch hier alles unauffällig.
8: Wer mal wieder richtig gut essen gehen will, hat in Bremen eine große Auswahl. Jetzt ist der neue Schlemmer-Atlas herausgekommen. Darin bekommen die Restaurants Due Fratelli in der Innenstadt, das Küche 3.

0: Mittwoch trifft die Mannschaft auf den japanischen Erstligisten Fagiano Okayama. Am Samstag geht's gegen Zweitligist VfL Bochum. News aus deiner Region haben wir wieder in einer Stunde für dich.
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1: 19 Uhr. Ich bin Mia Hehn. Guten Abend. Pause von der Sommerpause. Die Unionsfraktion will nächste Woche Mittwoch entscheiden, wer ihr neuer Vorsitzender wird. Nach dem Rücktritt von Jens Spahn läuft derzeit die Suche nach dem oder der Nachfolgerin. Hochgehandelt wird Kanzleramtschef Frei. 15 Euro jeden Monat, um zum Sport oder mal ins Kino zu gehen. Kinder aus Familien in der Grundsicherung haben darauf Anspruch, aber tatsächlich kommt das Geld nur bei knapp jedem Fünften an. Die Bertelsmann Stiftung kritisiert, dass es viel zu kompliziert ist, den Zuschuss zu beantragen. AliExpress muss über eine halbe Milliarde Euro zahlen. Die EU-Kommission hat der chinesischen Online-Handelsplattform die Strafe aufgebrummt. Es geht um den Verkauf von illegalen, unsicheren oder gefälschten Produkten. AliExpress hat jetzt bis Oktober Zeit, dagegen vorzugehen. Ansonsten könnte es weitere Strafen geben. Die spanischen WM-Sieger sind zurück in der Heimat. Ihre Maschine aus den USA ist am Nachmittag in Madrid gelandet. Heute Abend steht dann auch die große Siegesfeier an. Das Team fährt in einem offenen Bus durch die Hauptstadt. Etwa 1 Million Menschen werden in den Straßen erwartet.
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0: Ich darf Norman Lang es seinen Fans erzählen.
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0: 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März können seine Fans nämlich wieder mit ihm zusammen in seinen Geburtstag reinfeiern.
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1: Rund 60.000 Besucherinnen und Besucher haben ausgelassen und friedlich gefeiert. Die Polizei ist zufrieden mit dem diesjährigen Deichbrand-Festival in Nordholz bei Cuxhaven. Jette Koch aus der Redaktion. Bis heute Mittag wurden rund 65 Straftaten verzeichnet.
2: Ja, und das ist wirklich nicht viel bei der Masse an Menschen. Laut Polizei handelt es sich um festivaltypische Straftaten, einfache Körperverletzungen und ein paar Diebstähle. Auch das wechselhafte Wetter hat keine größeren Probleme gemacht. Gestern Morgen sind die ersten Festivalbesucher abgereist, die letzten heute Vormittag. Einige Autofahrerinnen und Fahrer standen unter Alkohol- oder Drogeneinfluss. Insgesamt lief aber auch hier alles unauffällig.
1: Wer mal wieder richtig gut essen gehen will, hat in Bremen eine große Auswahl. Jetzt ist der neue Schlemmer-Atlas herausgekommen. Darin bekommen die Restaurants Due Fratelli in der Innenstadt, das Küche 13 im Viertel, das Parkrestaurant im Parkhotel am Bürgerpark und das Restaurant Canova im Gebäude der Kunsthalle jeweils 2,5 Kochlöffel. Weitere 8 Restaurants in Bremen sind mit 2 Kochlöffeln ausgezeichnet worden. Dieser Termin steht seit 15 Jahren bei Werder im Kalender. Mit 29 Spielern ging es heute ins Trainingslager im Zillertal. Gegen 10:45 ist die Maschine in München gelandet. Anschließend ging es mit dem Bus weiter in Richtung Zillertal. Neben den täglichen Trainingseinheiten stehen für die Spieler auch 2 Testspiele auf dem Programm. Am Mittwoch trifft die Mannschaft auf den japanischen Erstligisten Fagiano Okayama. Am Samstag geht's gegen Zweitligist VfL Bochum. News aus deiner Region bekommst du bei uns stündlich von morgens bis abends.
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